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1: Hallo.
2: Na, auch hier.
1: Wen haben wir denn da?
2: Schönen guten Morgen. Unfassbar, wie schnell 3 Tage Urlaub rumgehen können, dass man schon wieder am Start ist. Es war eine sehr kurze Zeit, die ich meinen Urlaub freuen durfte.
1: Ein langes Wochenende und schon ist er wieder da.
2: Quasi, also ein gefühltes langes Wochenende. Nee, war wirklich lang. Also ich denke immer wieder, macht es Sinn, 3 Wochen am Stück Urlaub zu haben oder platziert man das lieber so wochenweise? Aber wo ich jetzt mal wieder 3 Wochen am Stück hatte seit Ewigkeiten, dachte ich, doch, hat schon was.
1: Hat schon was. Punkt.
2: Hat schon was. Weil ich es ja auch schaffe, immer, dass ich wirklich raus bin. Ich antworte nicht, ich bin kaum erreichbar und ich habe auch nichts mitbekommen. Ich hab gerade mal so in unseren Rock News Ordner so ein bisschen durchgeguckt. Wir haben so eine Themensammlung dort und ich habe nichts mitbekommen. Da hätten meine 10 Lieblingsbands auf Tour kommen können. Ich hätte es nicht mitbekommen.
1: Wolf, es ist einiges passiert. Einiges.
2: Du wirst mir berichten, hoffentlich.
1: Ich werde dir alles erzählen. Aber so, wo du jetzt hier gerade unsere Eagles zum Anfang gehört hast, war schön auch wieder, oder?
2: Naja, ich sag mal so, ich mag Eagles, aber ich mag die halt auch echt 4 Stunden später wahnsinnig auch gerne.
1: Na, dann geh doch in At Work mit Bernhard und Thomas.
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2: Nö, denn der Herr ist ja ab sofort im Urlaub. Wir wechseln uns hier fleißig.

0: Ab erst 17 Wochen Flo, dann 3 Tage ich und jetzt 28 Jahre Chris im Urlaub. Alles schön aufgeteilt, damit immer 2 von uns Hübschen da sind.
1: Wir haben das echt clever gemacht. Also ich wäre auch dann bereit, das Muster fortzuführen und dann, wenn Chris wieder da ist, auch nochmal für 3 Wochen wieder zu gehen.
0: Wir hätten massiv viel Urlaub für ein Jahr.
1: Das wäre toll, oder? Wir machen ja auch massiv schon. Gute Arbeit.
0: Aber dann würdest du unsere Hörer so vermissen.
1: Ja, das stimmt, das
0: weil,
1: geht auch nicht.
0: Weil du wärst ja gar nicht da für sie und du kannst ihnen nicht antworten, nein, wenn sie dir schreiben. Das jetzt über die 0800-030-3666.
1: Okay, bevor Wolf hier noch Quatsch macht, spielen wir lieber schnell Musik. Hier sind Metallica, ja. Sad but True.
0: Guten Morgen.

0: Schönen guten Morgen, Style FM Maximum Rock. Noch sehr früh, vor allem wenn man so direkt aus 3 Tagen langem Wochenende quasi wieder zurückkommt, fühlt sich das massiv früh an. Aber ich freue mich wieder da zu sein, habe ein sehr grinsendes Gesicht mir gegenüber, dass endlich den Leid der letzten Wochen los ist und heute in erquickt wieder zurück in die Sendung kommt.
1: Du kannst es dir nicht vorstellen, aber Chris und ich haben kaum gestritten. Ich weiß nicht, ob du vielleicht der Auslöser unseres Streits immer bist. Aber
0: wir hatten das schon mal. Das kriegt man ja auf der Antenne gar nicht so richtig mit, aber hinter den Kulissen kappelt ihr hier manchmal wirklich. Und irgendwie ist das immer nur der Fall, wenn wir alle drei da sind. Wenn sobald eine Person fehlt, ist es irgendwie, vielleicht weil man dann muss, weißt du, dann hast du keine Chance mehr, keinen Rettungsanker.
1: Oder weil wir uns nicht vor dir beweisen wollen.
0: Oh, das gefällt mir.
1: Oder?
0: Streitet quasi um meine Gunst.
1: So mag ich deine Aufmerksamkeit. Wer von uns beiden der Tollere ist. Naja, was hast du denn so getrieben? 3 Wochen sind ja, kann man ja ordentlich was machen. Warst du weg? Was hast du gemacht?
0: Ich war viel am Berg. Ich war viel auf dem Wasser. Ich war viel auf dem Mountainbike. Ich war viel im Garten und habe eine Terrasse gepflastert.
1: Oh.
0: Und habe viel gefeiert. Also eigentlich so alles mitgenommen, was man so macht.
1: Richtige Outdoor-Zeit, die du da gehabt hast.
0: Ja, ich meine, es war sehr. Wir haben immer zum gleichen Zeitraum Urlaub und die letzten Jahre war es wettertechnisch echt immer mies. Aber ich meine, dieses Jahr, es war klar, es war ein bisschen heiß manchmal, aber ansonsten vielleicht 2 Gewittertage und sonst halt geiles Wetter, wo wir waren. Wir hatten immer Glück, egal wo wir waren, es war gutes Wetter. Also von dem her echt mega gewesen.
1: Warst du nicht auch auf so einer Plansch-Veranstaltung mit so Wassertieren?
0: Ja, das legendäre Nahbade in Ulm, das ich jedem wirklich nur ins Herz legen kann, einem in seinem Leben mitzumachen. Da wird quasi auf Schlauchbooten die Donau runter gebadet. Und in diesem Jahr waren so zwischen 8 und 10.000 auf dem Wasser mit Themenbooten, wie man sie so ein bisschen vom Karneval kennt oder so. Und dazwischen eben alle, die da reinspringen. Und danach ist einfach eine Riesenfeier und alle in Badeklamotten und so bevölkern die Stadt. Da Tausende da. Such mal irgendwo beim Social-Dienst deines Vertrauens nach Bildern vom Nahbade. Obwohl, es ist massiv voll gewesen. Vielleicht sollte doch niemand mehr dazukommen. Es wird sonst unangenehm voll. Und die Donau war massiv langsam, weil ja kein Hochwasser, sondern eher zu Tiefwasser da ist. Und deswegen hat das alles ewig gedauert. Aber ist wirklich schön. Jahr für Jahr bin ich immer gern mit dabei.
1: Was hattest du für ein Boot?
0: Wir haben ein Schlauchboot.
1: Ah ja, keine Giraffen.
0: Nee.
1: Flamingos
0: und Pelikane sind immer ganz vorne. Nee, ich habe so ein klassisches, langweiliges, das was alle haben, wenn man bei Amazon Schlauchboot eingibt. Schlauchboot, das habe ich.
1: Mit Loch noch mitgeliefert.
0: Nee, ich habe ein neues. Letztes Jahr hatte ich ein Loch. Wir sind fast abgesoffen, aber dieses Jahr ging es zum Glück besser.
1: Dieses Jahr war alles besser. Ja, schön, dass du wieder da bist, Wolfram. Wir freuen uns sehr.
0: Urlaubsbericht damit abgeschlossen. Das heißt, ab sofort können wir uns, ich habe keine Ahnung, was wir im Moment machen. Ich habe keine Ahnung über Aktionen. Ich habe keine Ahnung über irgendwelche Free Tickets, über Rock News und so weiter. Du musst mich also massiv retten heute.
1: Ich werde dich abholen nachher. Erstmal haben wir aber Musik. Was sagst du?
0: Was haben wir denn? YouTube?
1: Machen wir.

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1: Im Studio Michael Bottlick. Alte Sofas, Kippen, Cola-Dosen. Wo ist der dreckigste Ort in Berlin-Mitte? Das Bezirksamt dort ruft jetzt alle auf, mitzumachen und hat sogar Preise ausgelobt. Jan Seifert.
2: Von heute bis zum 21. August können Dreckecken über die App Ordnungsamt online gemeldet werden. Einfach Foto machen und unter dem Hashtag Mitte macht sauber posten. Erstmal macht nur der Bezirk Mitte mit. Ob auch andere Bezirke teilnehmen, steht aktuell noch nicht fest. Die Aktion soll alle anregen, genau hinzuschauen und die App bekannter machen. Unter allen, die mitmachen, verlost der Bezirk übrigens Preise von Ordnungsamtssocken bis zum Jutebeutel.
1: Bei der Deutschen Bahn gibt es tagsüber nur sehr geringe Chancen auf ein Ticket zum Supersparpreis. Das hat eine neue Untersuchung von Verbraucherschützern ergeben. Das günstigste Angebot, für das die Bahn auf ihrer Internetseite wirbt, war für Fahrten in der zweiten Klasse zwischen 7 und 19 Uhr an rund drei Viertel der untersuchten Tagen gar nicht verfügbar. Das berichtet die Frankfurter Allgemeine Zeitung. Uli Reitinger.
3: Der Bundesverband der Verbraucherzentralen hat die Ticketpreise fast zwei Jahre lang beobachtet. Nur an knapp jedem vierten Tag gab es zwischen 7 und 19 Uhr tatsächlich so günstige Tickets wie in der Werbung versprochen. An den anderen Tagen gab es zwar auch Fahrscheine zum Supersparpreis, der lag aber zwischen 15 und 157% über dem Werbepreis, heißt es in der Untersuchung. Die Bahn kritisiert die Untersuchung und spricht von erheblichen methodischen Mängeln.
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1: Die deutschen Wasserspringer haben bei der Europameisterschaft in Paris alle drei Medaillenfarben gewonnen. Lena Henschel und Luis Avila Sanchez haben am dritten Wettkampftag Bronze im Mixed-Synchron vom 3-Meter-Brett geholt. Zuvor hatte Moritz Wesemann Gold gewonnen und das Duo Pauline Pfeiff und Elena Wassen Silber im Synchronspringen. Soweit das Neueste aus dem Star FM News Center.
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4: Berlin, Brandenburg, guten Morgen. Willkommen hier im Breakfast Club auf Star FM. Schön, dass ich wieder da bin. Schön, dass Chris weg ist. Das hört sich irgendwie falsch an. Schön, dass Flo da ist.
5: Gut.
4: Und die richtigen Infos und wichtigen Infos hat, um gut in den Tag heute reinzustarten.
5: Ja, exakt 5.47 Uhr haben wir jetzt. Dazu 14 Grad in Kreuzberg, Lichtenberg und Hoppegarten. Wird so ein typischer Sommertag heute mit 30 Grad und viel Sonne. Morgen neben Sonne auch das ein oder andere Gewitter möglich am Nachmittag bei 31 Grad maximal und übermorgen dann tagsüber freundlich, abends aber auch nochmal Gewitter mit dabei. So, sind ja Ferien, deswegen ist es ziemlich ruhig. Wir haben einen Ampelausfall auf der Berliner Straße, Höhe Bertramstraße. Ansonsten kommst du aber überall gut durch. Die Blitzer stehen in Bestien-Reichs-Straße auf dem südlichen Ring kurz vorm Dreieck Potsdam und in Ludwigsfelde auf der Gottlieb-Daimler-Straße. So, wir checken die Öffis. Da wird repariert an einem Signal in Kölnische Heide. Deswegen zwischen Schöneweide und Hermannstraße aktuell nur ein 20-Minuten-Takt bei der S46 bzw. S47. Wenn du sonst noch was für uns hast, Staus oder Blitzer, meld dich gerne. Mach das am besten per Sprachnachricht unter der 0800 0303 666.
4: Vielen Dank, Flo, und vielen lieben Dank an alle fleißigen Star Ranger. Kommt gut durch.
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4: Nö, aber mit Wolfi und Flo einen wunderschönen guten Morgen. Okay. Einer aus dem Urlaub zurück, der andere ab sofort drei Wochen weg. Wie hat er so schön in seiner Abschiedsmail geschrieben? Er wünscht uns Ruhe und Besinnung oder so, irgendwas in die Richtung.
5: Ja, irgendwie sowas. Er war sehr, sehr sinnig drauf.
4: Sehr schön. Aber das heißt ja eigentlich nur, dass wir mehr Zeit haben für gute Musik. Schöner Rockblock jetzt zum Reinstarten in diesen Montag. Und er beginnt mit Die Ärzte. Er ist Junge. Wunderschönen guten Morgen.
5: Morgen.

0: ist und bleibt eine der sympathischsten, die wir so unseren Maximum Rockstars haben. Skin von Skunk genannt. Sie müssen wir zwingend mal wieder einladen. Werde ich nie vergessen. So ein kleines Studiokonzert im Studio. Skin so einen Meter entfernt, singt so aus dem Nichts heraus, ohne Aufwärmen, irgendwas richtig, richtig gut. Sehr, sehr empfehlenswert. Immer noch Skin und Skunk nennt sie Week hier auf Style FM Maximum Rock. Wunderschönen guten Morgen.
1: Bei der Band fällt mir ein, was du letzte Woche auf jeden Fall verpasst hast, dass ich mir eine Glatze schneiden lassen. Aber,
0: Habt ihr eine Wette gehabt?
1: Nein, also irgendwie, ich hatte letzte Woche einen Friseurtermin und dann hat Chris irgendwie mit der KI an meinen Haaren rumgedoktert und so verschiedene Frisuren gemacht. Und dann haben wir festgestellt, dass eine Glatze mir wirklich gut stehen würde. Aber ich war dann,
0: und so.
1: Ja, also für die Glatze wäre ich schon mutig genug, aber dann für die Übergangsphase danach
0: Verstehe.
1: Reicht es dann nicht.
0: Naja. Keine Glatze hier im Breakfast Club. dafür brandneuer Rock und ich bin auch bei den Rock Top 30 absolut nicht mit dabei.
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0: Also thematisch nicht mit dabei, weil ich hier nichts mitbekommen habe die letzten 3 Tage, die ich frei hatte.
1: Kein Problem, ich werde dich auch hier abholen.
0: Mach mal.
1: Und zwar haben wir was Neues von Tim Montana. Der hat am New Rock Friday letzte Woche sein neues Album Entire State of Tim Montana rausgebracht. Das ist genauso stellt man sich den Kerl vor. Der wuchs in einer ehemaligen Elchjagdgemeinde am Fuße von Granitfelsen auf und hat dort im Kerzenlicht Gitarre gespielt. Romantisch,
0: Leicht
1: oder?
0: Urig.
1: Sehr, sehr urig auf jeden Fall. Hat in Nashville viel Zeit verbracht. Da hat er eine enge Freundschaft zu Billy F. Gibbons von ZZ Top aufgebaut. Haben beide eine ähnliche Frise, ähnliche Bartfrisur auch.
0: Stimmt,
1: und
0: ich hab grad ein Bild vor mir.
1: Haben gemeinsam auch eine Hot Sauce herausgebracht. Also, ja. Und darüber hat er dann auch Kontakt zu Slash mit Guns N' Roses geknüpft. Also der Mann ist gut vernetzt, hat deswegen auf seinem neuen Album auch einige Gäste versammelt. Jerry Cantrell von Alice in Chains zum Beispiel ist dabei. Ein paar Schauspieler sind auch mit dabei. Charlie Sheen, Robert Patrick. Und das ist jetzt sein 8. Album. Und daraus wollen wir einen Track hören. Und zwar...
0: Was haben wir denn da?
1: Break Me Down.
0: Bin gespannt, kenne ich noch nicht. Dann mal laut gehört, Tim Montana, neuer Song hier auf Star FM Maximum Rock. Kannst du ab sofort reinwählen in die Rock Top 30, ganz einfach in der Rock App und auf starfm.de.

0: Neuer Sound hier, Tim Montana, brandneu, Break Me Down, neues Album am Start und neuen Song, den du reinwählen kannst in die Rock Top 30, deine Rockcharts. Du bestimmst hier den Maximum Rock auf Star FM. Und bin gespannt. Die Country-Nummern funktionieren eigentlich immer relativ gut, von dem her nur Formsache glaube ich, dass der Track auch reinschaffen wird.
1: Ich mag sie auch sehr gerne. Wen ich auch sehr gerne mag, ist Phantom Planet. Hier ist California. Guten Morgen.
0: Sommerfeeling.

0: Schönen guten Morgen. Willkommen nochmal hier im Breakfast Club bei Star FM. Chris ab sofort im Urlaub. Ich bin wieder da. Mein Name ist Wolfi und mir gegenüber die Frau der Tipps und Tickets, die Flo.
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2: Und mit dieser Nummer habe ich jetzt extra gewartet, bis du wieder da bist, weil ich weiß, dass du die kleinen, feinen Dinge des Lebens zu schätzen weißt.
0: Jetzt bin ich gespannt.
2: Das zweite Wochenende im August steht nämlich immer ganz im Zeichen des Freerock. Es ist ja so das Alternative Festival bei Berlin mit einem ziemlich coolen Line-Up, wie ich finde. Idle Lipstick, Dauerwelle Wasserstoff, die Stray Dogs, viele, viele mehr. Auf der Freilichtbrühne in Friesack. Und der Veranstalter Valentin, der hätte dich gerne dabei.
3: Also liebe Star FM Rocker, wenn ihr in Brandenburg oder Berlin oder sonst wo auf der Welt lebt, ihr müsst dieses Festival miterleben. Kommt vorbei zum Freerock Festival. Wenn ihr mich seht, ich gebe ein Bier aus, kommt einfach vorbei. Am 7. und 8. August geht's richtig rund. Das dürft ihr nicht verpassen. Das ist wirklich einzigartig. Also anrufen, Tickets gewinnen und dann trinken wir ein Bier zusammen und feiern.
0: Ist natürlich fies, wenn man das im Radio ohne Bild sagt, wenn ihr mich seht auf dem Festival. Also acht einfach auf die Stimme. Wenn du die Stimme hörst, hau einfach jeden an und sag Bierchen her.
2: Wie hey, hast du gesagt, gehört? Du gibst ein Bierchen aus? Dann bin ich hier. Karten kosten wie in der Vergangenheit auch 35 Euro an Abendkasse. Online gibt's sie auch schon für 30 Euro. Oder jetzt for free, wenn du jetzt eine WhatsApp schickst an die 0800 0303 666 mit Freibier.
0: Ist auf jeden Fall wirklich eine Empfehlung wert. Diese kleinen, feinen Festivals, abseits von den ganzen Wackens und Co. Sie haben einfach was und ist alles noch ein bisschen echter und ehrlicher, finde ich.
2: Das, was Wolfi sagt.
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0: gestern Mittag. Laut RBB hingen aber schon am Samstag oder in der Nacht zum Sonntag Plakate fast aller großen Parteien. Ob es deshalb Bußgelder gibt, ist offen. Insgesamt wollen die Parteien berlinweit mehr als 200.000 Plakate aufhängen.
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0: Nach Wacken ist vor Wacken. Noch während Deutschlands größtes Heavy-Metal-Festival am Wochenende lief, wurden schon die ersten 50 Bands fürs nächste Jahr angekündigt. Darunter Electric Callboy, Halloween und Five Finger Death Punch. Die ersten 10.000 Tickets für das kommende Jahr sind schon verkauft. Soweit die Star FM Schlagzeilen. Ausführliche Nachrichten bei Star FM wieder in einer halben Stunde.
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2: Guten Morgen Berlin, guten Morgen Brandenburg. Halbzeit, glaube ich, oder? In Sachen Sommerferien? Halbzeit?
3: Keine Ahnung, ich habe keine Kinder.
2: Das ist unser Vorteil. Pi mal Daumen auf jeden Fall. Hoffe, du hältst noch durch und ich hoffe, Flo hat jetzt gute Temperaturen für den Wochenstart.
3: Ja, 14 Grad aktuell in Mitte Reinickendorf und Ahrensfelde. Heute wird auf jeden Fall ein richtig schöner Sommerferientag. 30 Grad und Sonne sind angesagt. Morgen neben der Sonne auch vereinzelt mal Gewitter möglich am Nachmittag. 31 Grad sind da die Höchsttemperaturen und übermorgen ist es auch tagsüber freundlich, aber auch da abends nochmal Gewitter mit dabei. Bitte vorsichtig auf der A10 südlicher Berliner Ring Richtung Dreieck-Spreeau zwischen Königs Wusterhausen und Niederlehme. Eine Liegenbleibe auf dem Standstreifen, ansonsten ist es soweit ruhig. Die Blitzer stehen im Britz-Britzer Damm, südlicher Ring kurz vorm Dreieck Potsdam und in Ludwigsfelde Gottlieb-Daimler-Straße. Bei den Öffis wird immer noch repariert an einem Signal, deswegen zwischen Schöneweide und Hermannstraße aktuell nur ein 20-Minuten-Takt bei der S46 bzw. S47. Wenn du auch noch was entdeckt hast für uns, dann meld das gerne, mach das am besten per Sprachnachricht. Die Nummer ist die 0800 0303 666.
2: Danke Flo und vielen Dank an alle Star Ranger. Lasst uns zusammen reinstarten in diesen Montag mit einem schönen Rockblock. 3 Tracks am Stück, Republica mit dabei, Ready to Go, gerne mal so als One-Hit-Wonder verschrien. Aber let's face it, nennen wir mal spontan einen zweiten Song von Republica.
3: Tja.
2: Volbeat, hast du Zeit zum Überlegen mit Fall. Guten Morgen.
3: Morgen.

0: aktuelle von Green Day auf Star FM Maximum Rock. Wunderschönen guten Morgen. Du bist im Breakfast Club hier auf Star FM. Wolfi und Flo für dich am Start. Und ich bin noch ein bisschen im Urlaubsmodus, muss ich zugeben. Ist noch ein bisschen wild, wenn man da nach 3 Wochen in die Sendung reinkommt und gar nicht so richtig weiß, was die letzten 3 Wochen abging. Aber dafür bist du ja da.
1: Wollte sagen, ich kann dir ja helfen. Erst einmal hoffe ich sehr, dass du in deinem Urlaub das hier genutzt hast.
2: Mit Star FM App in den Sommer.
0: Natürlich. Ich meine, ich muss ja guten Sound haben, egal wo ich bin. Und das kriegt man über die Star FM Rock App.
1: Wow.
0: Ist ja wirklich so. Also ich höre die Musik ja auch privat und so ein paar. Ich höre mir dann nicht euer Gequatsche an, wenn ich Urlaub habe, weil ich will ja frei haben. Aber ich höre halt die Channels und so, die höre ich dann natürlich trotzdem.
1: Und hast du nochmal deinen eigenen Mick Jagger Podcast vielleicht auch angehört?
0: Nee, aber mein Papa hat ihn, hat mir gestern oder vorgestern geschrieben, dass er ihn jetzt erst gehört hat, warum auch immer. Und ich soll es, warum auch immer, für einen Grammy einreichen, weil er es so gut findet.
1: Süß. Ja, so sind die Eltern, sie müssen einfach supportive sein. Aber hast du denn auch gezockt? Die haben ja coole Spiele auch in der App.
0: Flatterhuhn, ich habe ja eigentlich das innere Bedürfnis, immer bei Platz 1 zu sein bei solchen Geschichten. Ich glaube, ich bin zumindest in den Top 10 drin oder so.
1: Ja, ich habe dich auf 9 habe ich dich einmal gesehen. Siehste? Letzte Woche und dann habe ich auch gedacht, na klar, weil ist Wolfi da schon wieder oben mit dabei, die alte Spielelunge.
0: Ja, so 140 oder sowas, irgendwas um den Dreh rum habe ich geschafft. Aber so viel muss man ja gar nicht haben, wenn man da vorne mit dabei ist.
1: Nee, 30 Punkte und du bist mit im Lostopf und der Roland, der hat es richtig gut gemacht, der hat nämlich dann auch noch Tickets gewonnen.
3: Ja, ich bin der Roland aus Iserlohn in der Nähe von Dortmund und ich habe Tickets für deine Cousine gewonnen in der Star FM App, dieses Morgenspiel. Das war mega Laune, meine Kollegen haben mich angesteckt und seitdem haben wir uns dann halt immer gebettelt wegen Punktzahl und ich habe tatsächlich gewonnen und das ist das allererste Mal jetzt. Ich freue mich mega, das macht richtig Spaß. Ihr solltet es unbedingt spielen, weil der Suchtfaktor ist ziemlich hoch. Dankeschön.
1: Das allererste Mal hat er was gewonnen. Cool, oder?
0: Ich mag ja diese ganz einfachen Spiele, die man, ich meine, man braucht einen Daumen dafür, die meisten zumindest haben einen. Und dann kannst du das schon völlig entspannt zocken. Und ja, es geht nicht um den Highscore, aber es ist einfach so, selbst wenn du diese 30, 40 irgendwann geknackt hast, du willst ja immer weitermachen und willst dann irgendwie doch nochmal weiter nach oben kommen. Also einfach zocken, kostet nichts. Einfach mal ausprobieren.
1: Ja, mein Anspruch war immer besser sein als Chris, weil, habe ich natürlich geschafft. Besser sein als Wolfi habe ich mir gar nicht erst vorgenommen, das klappt sowieso nicht, aber versuch's gerne in der StarFM-App und auf starfm.de, aber vor allem in der StarFM-App, es geht um die StarFM-App und da, wie gesagt, kannst du auch diese Woche wieder ein ziemlich cooles Konzert gewinnen.
0: Korn, ne? Ja. November, Korn, mega, mega.

0: Schönen guten Morgen. Willkommen nochmal hier im Breakfast Club auf Star FM. Wolfi und Flo für dich am Start. Aber du bist natürlich Hauptdarsteller, denn du bist nicht nur im Radio mit dabei, du bist interaktiv mit dabei und bestimmst, mit welchem Song wir aus der Sendung ausgehen, auch heute.
1: W oder F, der Rausschmeißer-Song.
2: Das hat dir bestimmt ganz besonders gefehlt, oder?
0: Ich mag das schon, ich mag dieses Battlen immer und ich mag es natürlich auch in der Musik zu wühlen und sich Songs rauszusuchen zu bestimmten Themen. Ich meine, jedem fällt irgendwas ein und dann gehen wir in unser Archiv und dann werden CDs gewühlt und gewälzt und rausgesucht und so. Und das ist schon ganz nice, ja.
2: Ich finde auch mal, die Kategorie ist auch immer gut für Songs, die man lange nicht mehr so auf dem Schirm hatte oder lange nicht mehr an sie gedacht hat. Heute absolut. Nämlich das Thema Songs mit Orten im Namen. Ganz
0: und da schmeißt du in den Ring?
2: Und da schmeiße ich in den Ring Blink 182 mit San Diego.

0: einfach ein geiler Song, aber habe ich lange nicht gehört.
1: Gute Laune, Pop-Punk tritt heute an gegen Classic Rock Deluxe, denn ich habe einige Werte im Angebot. ZZ Top jetzt hier mit Jesus Just Left Chicago. Einfach mal mit viel Groove.
0: Und wenn du Wolfi jetzt dazu tanzen sehen würdest, dann würdest du ihm sofort deine Stimme geben.
1: Diesen Hüftschwung.
0: Oder du gehst einfach auf ein bisschen Spaß und gute Laune, dann willst du Blink 182. Was auch immer du möchtest, schick es jetzt per Sprachnachricht an die 0800 0303 666.
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5: Im Studio Michael Bottlick. Berlin startet noch in diesem Monat den Testlauf für eine KI-gestützte Kameraüberwachung. Das hat die Senatsinnenverwaltung der Berliner Morgenpost bestätigt. Wo die KI-Kameras eingesetzt werden, weiß Benjamin Herrmann.
6: Getestet wird die Technik zunächst am Cottbusser Tor und an der Warschauer Brücke. Zwei von sieben Orten, die als kriminalitätsbelastet gelten. Die Kameras erkennen laut Innensenatorin Spranger keine Gesichter, sondern nur Bewegungsmuster, zum Beispiel wenn jemand angegriffen wird. Einsatzkräfte sehen dabei nur Strichmännchen auf dem Bildschirm. Über weitere Schritte entscheidet am Ende immer ein Mensch. Bei Erfolg soll die Technik auf weitere Orte ausgeweitet werden.
5: Wer in Deutschland im Büro arbeitet, der hätte es gerne leiser. Das zeigt eine neue YouGov-Umfrage. 95% der Befragten nennen eine ruhige Arbeitsumgebung sehr oder eher wichtig. Und am meisten stören dabei die lieben Kollegen. Ursula Winkler berichtet.
7: Mehr als jeder Zweite findet Calls und Telefonate der Kollegen am störendsten, gefolgt von beruflichen Gesprächen oder Plaudereien der anderen. Dann folgen Videomeetings, bei denen die Kolleginnen und Kollegen keine Kopfhörer tragen. Erst mit deutlichem Abstand folgen dann die technischen Geräusche von Lüftung, Drucker oder Kaffeemaschine. Das stört nur ein knappes Fünftel der Befragten. Ein Großteil von ihnen, mehr als zwei Drittel, sagen, ihr Bedürfnis nach Ruhe bei der Arbeit ist in den letzten 5 Jahren gestiegen. Deswegen fühlt sich auch mehr als jeder Zweite verpflichtet, mehr Rücksicht auf die anderen zu nehmen.
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5: Der FC Bayern München ist zu seiner Asien-Tour aufgebrochen. Trainer Kompanie ist mit dem Großteil seines Kaders, darunter Joshua Kimmich und Manuel Neuer, nach Südkorea geflogen. Die Reise führt zunächst auf die Insel Jeju. Mitte der Woche geht es dann weiter nach Hongkong. Morgen spielt Bayern gegen den koreanischen Club Jeju SKFC. Soweit das Neueste aus dem StarFM News Center.
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1: Wunderschönen guten Morgen, Berlin. Morgen. Guten Morgen, Brandenburg. Willkommen hier bei StarFM. Du hast im Breakfast Club heute mit Wolfi und Flo und die hat alles Wichtige, damit du gut reinstartest heute.
0: 6.46 Uhr und aktuell 15 Grad im Wedding in Moabit und Erkner. Sieht schon richtig schön draußen aus, nur wenige kleine Wolken, viel blauer Himmel und auch ordentlich Sonne ist heute angesagt, bei 30 Grad maximal. Morgen auch sonnig, aber Richtung Nachmittag auch hier und da mal ein Gewitter möglich, bei 31 Grad maximal und übermorgen auch tagsüber freundlich, aber auch da abends nochmal das ein oder andere Gewitter. Vorsichtig bitte, A13 Richtung Schönefelder Kreuz zwischen Lübbenau und Duben. Da liegen Gegenstände auf dem linken Fahrstreifen, also Fuß vom Gas und vorsichtig dran vorbei. Ein Star Ranger hat sich gemeldet.
8: Moin, ihr Mäuse, der Heldauer hier. Ich wollte mal einen Blitzer verpetzen, falls ihr den noch nicht habt. S-Bahnhof Heinersdorf, stadtauswärts. Genau hinter den Barken steht wieder ein Tetrapack und macht etwas teurere Bilder von euch. Noch als Info, die Woche ein bisschen aufpassen, ein bisschen Fuß vom Jas. Es ist Speed Week und die Rennleitung braucht wieder ein bisschen Geld. Also vermehrtet Lasern, Blitzen etc. Ne? Bis zur Bescheid, angenehme Woche.
1: Das Fiese an dieser Speed Week ist, bei mir auf dem Dorf stehen die dann immer an der gleichen Stelle. Mindestens
0: dann
1: einmal.
0: Weißt du doch, wo sie
1: und
0: sind.
1: Jedes einzelne Mal.
0: Boah, das ist ein Du-Problem dann aber.
1: Ja, ich weiß, das ist auch dumm. Das ist einfach dumm.
0: Insgesamt sollte man sich ja einfach an die Verkehrsregeln halten.
1: Würde helfen.
0: So. Auch bei den Öffis hat sich ein Star-Ranger oder ein Öffi-Ranger gemeldet.
9: Ja, guten Morgen, der Öffi-Andreas hier. Noch ein paar Ergänzungen. Also die Ringbahn ist jetzt für die nächsten Tage gesperrt zwischen Tempelhof und Hermannstraße. Die S8 fährt nicht planmäßig. Da müsste man Umwege fahren, Fahrtrichtung Birkenwerder mit der S1 ab Bornholmer. Aber nicht nachts, weil da fahren nur Busse. Es gibt im Moment so viele Störungen, dafür reicht die Zeit nicht. Vielleicht einfach mal nochmal wirklich in die App schauen, der DB. Die funktioniert zwar auch nicht, aber hey, einfach mal probieren. Schöne Woche euch.
0: Einfach mal probieren. Kannst auch gerne einfach mal probieren, eine Sprachnachricht zu schicken, wenn du noch was entdeckt hast auf den Straßen, Staus oder Blitzer. Die Nummer ist die 0800 0303 666.
1: Danke Flo und vielen lieben Dank an alle fleißigen Star Ranger. Kommt gut durch und rein in diesen Montag.
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1: Nö, aber mit Wolfi und Flo. Wunderschönen guten Morgen.
0: Morgen.
1: Chris ab sofort im Urlaub und wie ich ihn kenne, eingedeckt von oben bis unten in Star FM Merch. Immer den Maximum Rock nach außen tragen, egal wo du in diesem Jahr im Urlaub bist.
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1: Hier ist der nächste Rockblock. Wir starten mit Boys Sets Fires Empire. Wunderschönen guten Morgen.
0: Morgen.

0: September kommt die Doku raus, Oasis mit Roll With It. Du hast Star FM Maximum Rock. Einen wunderschönen guten Morgen.
1: Morgen.
0: Am Montag nach dem größten Metal-Festival der Welt. Wacken am Wochenende. Viele vor Ort gewesen, auch von unseren Maximum Rockern. Ich habe ein bisschen zumindest online gesehen, im Stream ein paar Konzerte angeguckt, war einiges los, am Ende doch noch ausverkauft. Line-Up-Verkündung für das sechste Jahr. Aber was wissen wir schon? Wir waren ja nicht da, Flo, ne?
1: Nee, wir waren leider nicht da, aber unser Online-Redakteur Simon, und der hatte, glaube ich, eine richtig gute Zeit.
2: Ich bin noch richtig im Rausch. Das war wirklich vielleicht das beste Wacken, was ich bisher erlebt habe. Ist natürlich musikalisch immer Geschmackssache, aber dadurch, dass ich ja eher so ein Traditionalist bin, was Heavy Metal und Rockmusik betrifft, bin ich da ganz gut auf meine Kosten gekommen. Also Def Leppard, trotz dem Regensturm, der da zufälligerweise noch irgendwie losgegangen ist, war ein absolutes Highlight. Arm in Arm mit einer Truppe aus Venezuela da gestanden und zusammen Bier gesoffen und die Hits mitgegrölt. Priest waren auch einfach nur geil. Auch wenn Rob Halford vielleicht im Alter geschuldet einfach nicht mehr so viel sagt auf der Bühne. Also er konzentriert sich hauptsächlich aufs Singen. Aber das ist ja auch das Wichtigste und das hat sehr gut funktioniert. Ansonsten Europe waren fantastisch, toll, die überhaupt mal zu sehen. Airborne natürlich, eine Wahnsinnsstimmung. Und die Stimmung ist natürlich eigentlich der richtige Headliner vom Festival und die war wirklich durch und durch toll. Also jeder hatte Spaß, jeder hatte Bock. Ein paar Mankos gab es natürlich trotzdem. Der größte Kritikpunkt ist wahrscheinlich einfach, dass das Festival jetzt statt Krombacher wie die letzten gefühlt 100 Jahre Anheuser Busch Bud ausschenkt, also das amerikanische Budweiser Bier. Das ist ja eher so ein Lightbier, schmeckt jetzt nicht so süffig und fühlt sich auch einfach falsch an, auf so einem Festival wie den Wacken dann so ein amerikanisches Bier zu trinken, was man eigentlich sonst auch nicht mal im Supermarkt kriegt. Aber gut, da kann man drüber hinwegsehen. Einfach eine Party ohne Ende. Da kann man sich wirklich nur noch aufs nächste Jahr freuen und das Festival nochmal richtig schön sacken lassen. Also in dem Sinne, Wacken!
0: Süß. Klang ein bisschen müde, der Gute, oder?
1: Ich wollte auch gerade sagen, ich bin gespannt, ob er heute hier auf der Arbeit auftauchen wird. Bisschen zerknautscht hat er sich angehört.
0: Vorverkauf läuft auf jeden Fall für die Ausgabe im nächsten Jahr. Erste Ticketkategorie ist auch schon weg vom Line-Up vom neuen Jahr. Schon viel Positives gehört. Viele feiern das Halloween-Spiel und so weiter und so fort. Five Finger Death Punch mit dabei, Electric Callboy. Ja, wer Bock hat, Wacken 2027. Vermutlich mit dem gleichen Bier. Ich habe tatsächlich diese Bierdiskussion auch als Top-Thema schlechthin mitbekommen.
1: Natürlich.
0: Ansonsten klingt es ja wirklich nach einer runden Sache.
1: Ja, würde ich auch sagen. Let's go.

0: Es war megamäßig, die Party, die Star-Fan-Party, eine geile Sause, einer, die ganzen, also ihr habt euch das richtig viel Mühe gegeben, die Band war klasse und einzige, was ein bisschen abartig war, war die Temperatur und diese hohe Luftfeuchtigkeit, also man hätte da einfach nur im Schlüppi tanzen können. Nee, tolle Leute kennengelernt, schöne Musik, schön gefeiert und das Bier war super kühl und super erfrischend. Und danke nochmal.
1: Das ist doch mal ein 1A-Motto für die nächste Party.
2: Schlüppi-Party, ich bin mir ja unsicher. DTB Maximum Rock Night, jetzt am Samstag fand sie wieder statt, ist wieder super gut angekommen. Alle hatten wieder eine richtig, richtig gute Zeit. Und ja, deswegen ist es traurig zu verkünden, aber es war die letzte DTB Maximum Rock Night.
1: Wirklich?
2: Für den August, aber im September geht es natürlich schon weiter mit der nächsten Folge. Und
1: Wolfi, ja, du kannst uns doch nicht allen so einen Schreck einjagen.
2: Aufbauen.
1: Oh, holla die Waldfee. Apropos Tickets haben wir auch nochmal für dich. In einer Stunde gut schicken wir dich nochmal zu einem kleinen, feinen, wirklich schönen Festival. Also bleib dran. Sag ich, das ist Cliffhanger. Spannungsbogen habe ich von dir gelernt.
2: Na gut.
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10: Im Studio Michael Bottlick. Heute beginnt die bundesweite Speed Week gegen Raser und Drängler. Eine Woche lang kontrolliert die Polizei verstärkt Tempo und Abstand. In Brandenburg liegt der Fokus auf Landstraßen. In Berlin bleiben die Details geheim. In Berlin haben mehrere Parteien ihre Wahlplakate zu früh aufgehängt. Erlaubt war das erst seit gestern Mittag. Laut RBB hingen aber schon am Samstag oder in der Nacht zum Sonntag Plakate fast aller großen Parteien. Ob es deshalb Bußgeld gibt es offen. Insgesamt wollen die Parteien berlinweit mehr als 200.000 Plakate aufhängen.
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10: Nach Wacken ist vor Wacken. Noch während Deutschlands größtes Heavy-Metal-Festival am Wochenende lief, wurden schon die ersten 50 Bands fürs nächste Jahr angekündigt. Darunter Electric Callboy, Halloween und Five Finger Death Punch. Die ersten 10.000 Tickets für das kommende Jahr sind schon verkauft. Soweit die StarFM-Schlagzeilen. Ausführliche Nachrichten bei StarFM wieder in einer halben Stunde.

0: First Club mit hoffentlich sonnigen Aussichten.
1: Ja, doch, also wobei, nee doch, es ist sehr sonnig. Dazu haben wir aktuell 15 bis 16 Grad. Gibt auch noch einige Temperaturen mehr heute. 30 Grad das Maximum, dazu wirklich sonnig. Morgen auch erstmal sonnig, gibt aber Richtung Nachmittag auch hier und da mal ein kleines Gewitter, bei aber weiterhin 31 Grad. Und auch übermorgen ist es tagsüber freundlich am Mittwoch, muss aber auch da abends nochmal mit Gewittern rechnen. Storinger Paul hat sich gemeldet. Südlicher Ring Richtung Dreieck-Spreeau zwischen Königs Wusterhausen und Niederlehme. Ein liegen gebliebener LKW mit geplatztem Reifen auf der Standspur. Er hat aber gesagt, die Polizei ist schon vor Ort. Geblitzt wirst du in Britz auf dem Britzer Damm, Schöneiche, Friedrichshagener Straße. Und auch hier hat sich nochmal der Paul gemeldet.
2: Schönen guten Morgen, der Paul hier. Die Rennleitung steht auch im Dreieck Spreeau in der 80er Zone, da wo sie immer stehen, in Richtung Magdeburg. Fahrt da langsam, schön eure 80. Ansonsten gibt es da auch teure Schwarz-Weiß-Böder. Bis denn.
1: Dann hat er auch noch gemeldet, im Kreuz Schönefeld unter der Brücke stehen sie auch. Der S-Bahn immer noch 20 Minuten Takt bei der S46 und 47. Genau, das dazu. Und wenn du noch was hast, dann meld das gerne am besten per Sprachnachricht.
0: War das Hirn gerade woanders als der Kopf?
1: Das Hirn war gerade nicht funktional, leider. Aber wenn du noch Staus der Blitzer melden möchtest, mach das gern unter der 0800 0303 666.
0: Danke trotzdem, Flo, und danke vor allem an alle fleißigen Star Ranger. Kommt gut durch und hört jetzt einen schönen Rockblock. Wir starten rein mit Fallout Boys, I Don't Care. Simon, gleich 18. Wunderschönen guten Morgen.
1: Morgen.

0: 90er Kinder freuen sich hier über Nirvana's in Bloom durch Star FM Maximum Rock. Einen wunderschönen guten Morgen. Willkommen nochmal hier im Breakfast Club auf Star FM. Flo ist da, mein Name ist Wolfi und wir haben dir was mitgebracht.
1: Ja, es scheint so, als hätten wir den richtigen Riecher angehabt. Die Leute brauchen Radiowerbung. Wenn du eine kleine Firma hast, hast du es vielleicht schon, oder auch eine große Firma, ist eigentlich ganz egal, welche Größe sie hat, hast vielleicht mitbekommen, wir hatten vor einiger Zeit den Andreas von Stoll Effects glücklich gemacht mit seiner Firma und haben ihm im Wert von 40.000 Euro ein Paket Radiowerbung gemacht, dass er seine Firma ein bisschen bekannter machen kann.
0: Und jetzt hat sie unter anderem auch einen Parkettlegemeister beworben, der händeringend nach Auszubildenden sucht. Und ich finde das ja ein sehr spannendes, weil ich kann nicht so viel, also ich mache sehr viel handwerktechnisch, ich kann aber nicht so viel. Was aber einigermaßen geht, ist das Verlegen eben von Parkett. Ich habe jetzt gerade draußen eine Terrasse geklinkert. Also alles am Boden, das kriege ich hin. Alles, was ein bisschen hoch geht, das lasse ich lieber sein. Aber ich finde das spannend. Ich finde das auch irgendwie beruhigend und man sieht den Erfolg, wie er so langsam so der Boden wächst und von Stück zu Stück, Quadratmeter zu Quadratmeter da lang geht. Und ja, es ist ein spannender Beruf und ein schöner Beruf.
1: Dann hat ja die Werbung in dem Sinne schon geklappt, dass die Firma einen neuen Mitarbeiter dazu gewonnen hat.
0: Ich sag mal so, wenn das mal mit dem Radio irgendwann nicht mehr klappt, weil ich, keine Ahnung, keine Stimme mehr habe oder so, dann wäre das vielleicht eine Option. Ich würde gern irgendwas mit meinen Händen machen und so Parkettlegemeister, wenn der jemanden braucht, das könnte ich mir echt gut vorstellen.
1: Ein Freund von mir ist Fliesenleger.
0: Und geht auch in die Richtung, absolut.
1: Ja, genau. Und ich bin handwerklich wirklich unbegabt, muss ich leider sagen. Aber wenn ich das so sehe, wie der da so die Fliesen dran drückt, dann dazwischen die Fugen macht, so, das ist schon sehr beruhigend auch irgendwie. Vielleicht soll ich auch nochmal umschulen. Naja. Erstmal sind wir aber bei Radiowerbung und wenn du oder deine Firma auch noch einen kleinen Push gebrauchen kann, dann melde dich einfach an. 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

0: Guten Morgen, ihr zwei. Jana hier. Und ja, Wolfi, willkommen zurück. Hoffe, du hattest einen schönen Urlaub. Heute ist es mir übrigens nicht sehr schwer gefallen, mich zu entscheiden. Meine Stimme geht heute an Wolfi. Also, ich möchte gerne CC Top hören. Euch eine fantastische Woche und einen wunderschönen Tag. Bis dann. Tschüss.
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2: Eine sehr gute Wahl und vielen lieben Dank an dich und an deine Stimme für ZZ Tops. Jesus Just Left Chicago. Songs mit Orten im Namen ist heute das Thema und den schicke ich ins Rennen als Rausschmeißersong. Ich muss ihn verstehen, der meint, dass da zu wenig Power dahinter ist oder so. Aber das Ding funktioniert wirklich gut, das nimmt dich wirklich mit. Das ist easy listening, das ist cool, das ist ein schöner Blues, mal wieder, das ewig nicht mehr gehört. Also hey, einmal ZZ Top heute zum Ende der Show, wäre doch geil.
3: Ich muss auch sagen, ich bin wirklich überrascht. Also klar, es ist ein Mega-Song, keine Frage. Aber normalerweise sind die Maximum Rocker schon eher so die Leute, die gerne auf die Songs mit Power stehen und nicht auf die Songs, wo man einschläft dabei. Aber gut. Who am I to judge? Ich wundere mich einfach nur und schicke dagegen ins Rennen Blink-182 mit San Diego. Ich bin richtig entrüstet.
2: Ja, das Problem könnte sein bei Blink, dass San Diego klingt so wie jeder andere 2000er Pop-Punk-Song auch. Also der hat so wenig Eigenständigkeit, finde ich. Aber hey, wie steht's denn?
3: Ja, es steht 100% zu 0%.
2: Also sorgt dafür, dass das Ergebnis auch bestehen bleibt. Und immer mit ZZ Top raus, 0800-303-0366. Du entscheidest den Maximum Rock hier bei Star FM.
3: Du entscheidest.
2: Mit welchem Song willst du rausgehen?
3: Du entscheidest, wie du Flora am meisten verletzen kannst.
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14: Im Studio Michael Bottlick. Alte Sofas, Kippen, Cola-Dosen. Wo ist der dreckigste Ort in Berlin-Mitte? Das Bezirksamt dort ruft jetzt alle auf, mitzumachen und hat sogar Preise ausgelobt. Jan Seifert.
15: Von heute bis zum 21. August können Dreckecken über die App Ordnungsamt online gemeldet werden. Einfach Foto machen und unter dem Hashtag Mitte macht sauber posten. Erstmal macht nur der Bezirk Mitte mit. Ob auch andere Bezirke teilnehmen, steht aktuell noch nicht fest. Die Aktion soll alle anregen, genau hinzuschauen und die App bekannter machen. Unter allen, die mitmachen, verlost der Bezirk übrigens Preise von Ordnungsamtssocken bis zum Jutebeutel.
14: Die geplante Rentenreform sorgt weiter für Diskussionen. CSU-Chef Markus Söder warnt im ARD-Sommerinterview davor, das Gesamtpaket wieder in Frage zu stellen. Der Präsident des Deutschen Wirtschaftsinstituts Marcel Fratschner hält die geplante Abschaffung der abschlagsfreien Rente mit 63 für unverzichtbar. Das sagte er der Rheinischen Post, Fiona Reinert.
16: Der DIW-Chef ist überzeugt, ohne das Aus für die Rente mit 63 ist die Rentenreform tot. Dabei betont er noch einmal, dass von der früheren Rente ohnehin vor allem Besserverdiener und Männer profitieren würden, nicht etwa die Menschen, die von Altersarmut bedroht sind. Auch CSU-Chef Markus Söder fürchtet, dass die Rentenreform scheitert, wenn diese Empfehlung neu diskutiert wird. Arbeitsministerin Bärbel Baas von der SPD dagegen zeigt sich gesprächsbereit, obwohl sie sich bereits für die Reformpläne ausgesprochen hatte. Sie fordert die Union auf, sich auf eine Position zu einigen.
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14: Die deutschen Wasserspringer haben bei der Europameisterschaft in Paris alle drei Medaillenfarben gewonnen. Lena Henschel und Luis Avila Sanchez haben am dritten Wettkampftag Bronze im Mixed-Synchron vom 3-Meter-Brett geholt. Zuvor hatte Moritz Wesemann Gold gewonnen und das Duo Pauline Pfeiff und Elena Wassen Silber im Synchronspringen. Soweit das Neueste aus dem Star FM News Center.
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2: Wunderschönen guten Morgen, Berlin. Morgen. Guten Morgen, Brandenburg. Willkommen nochmal hier im Breakfast Club. Wolfi und Flo für dich am Start. Und Flo hat heute nochmal gute Prognosen und ab morgen dann eventuell Unwetter.
3: Tja, so hast du das gut zusammengefasst. Weiter geht's.
2: Dankeschön.
3: 7.48 Uhr aktuell und dazu 17 Grad in Grunewald, Pankow und Stahnsdorf. Heute viel Sonne angesagt, dazu 30 Grad, also eigentlich perfektes Ferienwetter. Morgen sagt die Starfilm-Prognose, neben der Sonne dann auch Gewitter möglich ab nachmittags. Auch Regen kommt mit dazu bei 31 Grad. Und übermorgen ist es dann auch wieder tagsüber freundlich, aber Richtung abends kommen dann auch wieder Gewitter runter. Bitte vorsichtig fahren auf der A9 Richtung Berlin. Zwischen Brück und Belitz steht ein defekter LKW und hier sind auch Personen auf der Fahrbahn. Also hier bitte ganz besonders vorsichtig sein. Die Blitzer stehen im Westen Reichsstraße, dann hat Star Ranger Paul gemeldet, im Dreieck Spreeau steht einer in der 80er-Zone und es blitzt in Schöneiche auf der Friedrichshagener Straße. Noch bis Montag ist die Ringbahn unterbrochen zwischen Tempelhof und Hermannstraße. Und wenn du noch was hast für unsere Liste zu melden, Staus oder Blitzer, dann schick die gerne rüber an die 0800 0303 666.
2: Vielen lieben Dank, Flo, und vielen lieben Dank an alle fleißigen Star Ranger. Kommt gut durch und rein in diesen Montag.
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2: Nö, aber mit Wolfi und Flo. Hello. Wunderschönen guten Morgen. Chris ist im Urlaub, ab sofort im wohlverdienten Sommerurlaub. Wir halten hier die Stellung, haben jede Menge Musik mit dabei und eine Info. Creed, ja, seit der Reunion warte ich auf Europatermine, auf Deutschlandtermine. Es und? Wurden keine angekündigt, aber es gibt immerhin mittlerweile einen Ticketalarm. Und wenn Eventim einen Ticketalarm schaltet,
3: da kommt was, da kommt was.
2: One Last Breath hören wir direkt nach Linkin Park's Up From The Bottom. Hat einen tollen Start rein in die neue Woche.

0: Schöner Alternative-Klassiker hier von Matchbox 20. Morgen. Willkommen nochmal hier, du hast Star FM Maximum Rock. Aber wir können natürlich nicht nur die großen Klassiker, wir haben auch ein Herz und vor allem ein Auge für brandneuen Maximum Rock. Und du entscheidest Woche für Woche, welcher es da reinschafft bei uns in die Sendung und somit auch in die Rock Top 30.
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2: Und für die zweite Vorstellung hier an diesem Morgen im Breakfast Club schauen wir nach Australien zu Stan Atlantic. Die haben nämlich ihr fünftes Studioalbum angekündigt. God Breath wird es heißen, kommt im Oktober, am 23. Oktober. Und mit dieser Ankündigung zum neuen Album ist ihre neue Single Lucid erschienen. Haben auch direkt ein Video dazu hochgeladen, ist so im VHS-Style. Und die Sängerin und die Songwriterin Bonnie Fraser, die sagt Lucid, das ist einer von den letzten und auch einer von den schwierigsten Songs für das Album, das entstanden ist aus dem Gefühl von Selbstsabotage. Kennst du das, Wolfi?
0: Nein.
2: Nein, okay, habe ich mir fast gedacht. Aber trotzdem wollen wir reinhören. Übrigens, im Herbst unterstützt diese Band auch Simple Plan, also Stan Atlantic zusammen mit Simple Plan auf UK Arena Tour, unter anderem in Manchester und auch in London und auch bei der Vans Warped Tour in den USA.
0: Irgendwann mal Stan Atlantic live gesehen, als Support von irgendeiner anderen Band. Ich kann mich aber nicht daran erinnern, für welche Band oder in welcher Stadt es war oder in welcher Halle es war oder in welchem Stadion. Ich weiß einfach gar nichts mehr, nur dass ich sie irgendwann mal versehentlich gesehen habe.
2: Na perfekt, dann vielen Dank für diese Info, Wolfi.
0: Ja,

0: Im September live in Leipzig, in Hannover, in München, in Frankfurt und diversen anderen Städten. Das waren Stan Atlantic mit einem neuen Song. Den kannst du reinwählen, wenn er dir gefällt. In die Rockcharts, in die Star FM Rock Top 30. Und dann hörst du am Freitag von A, ob es geklappt hat oder nicht.
1: Und wir machen jetzt weiter mit einem Song, der dir hoffentlich schon gefällt. The Gaslight Anthem, hier ist 45. Guten Morgen.

0: Schönen guten Morgen hier bei Star FM Maximum Rock. Wir haben den richtigen Sound, damit du gut reinstartest in diesen Montag, in diese neue Woche. Aber wir wollen das Ganze natürlich garnieren mit Free Tickets und mit den besten Tipps für die charmantesten Festivals des Jahres.
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2: Besser hätte man es eigentlich gar nicht ausdrucken können. Ja, es ist endlich wieder Zeit fürs Free Rock Festival. 2. August-Wochenende, da geht's immer los. Richtig feines kleines Festival mit einem richtig starken Line-Up, das kann sich auf jeden Fall sehen lassen. Und im letzten Jahr war es ein bisschen tricky mit der Anreise, da gab es ein bisschen Probleme mit der Bahnverbindung. Aber jetzt geht's wieder, du kannst auch anreisen, selbst wenn du kein Auto besitzt.
3: Genau, und das ist jetzt behoben. Jetzt fährt wieder ein Regionalexpress direkt zu uns durch. Also entweder die Linie Wittenberg oder Wismar, die wechseln ja stündlich. Einfach reinsetzen, am Friesacker Bahnhof aussteigen. Da wartet dann schon ein Shuttlebus, den wir organisiert haben, weil der Bahnhof so ein bisschen außerhalb ist. Und dann wird man da mitgenommen, direkt zur Freilichtbühne, also völlig easy.
2: Eben, also auch für alle Öffi-Fahrer kein Problem, kannst dich auf den Weg machen zur Freilichtbühne. Friesack mit dabei, Eat Lipstick, Dauerwelle, Wasserstoff, Stray Dogs und viele, viele mehr. Und Organisator Valentin freut sich auf dich.
3: Also liebe Star-FM-Rocker, wenn ihr in Brandenburg oder Berlin oder sonst wo auf der Welt lebt, ihr müsst dieses Festival miterleben, kommt vorbei zum Free-Rock-Festival. Wenn ihr mich seht, ich gebe ein Bier aus, kommt einfach vorbei. Am 7. und 8. August geht es richtig rund. Das dürft ihr nicht verpassen. Das ist wirklich einzigartig. Also anrufen, Tickets gewinnen und dann trinken wir ein Bier zusammen und feiern.
0: Ja, Valentin. Ich will mal endlich noch ein Bild von ihm posten oder so, damit man ihn auch erkennt auf dem Gelände, damit man auch anquatschen kann und das Bierchen zocken kann. Ich kann auf jeden Fall nur jedem empfehlen, so ein kleines Festival mal wieder mitzunehmen, auch wenn man vielleicht gar nicht jede Band kennt, die da spielt. Das ist aber egal. Diese großen Kommerzbunker, das macht schon Spaß. Die backen jetzt am Wochenende oder so. Aber mal zwischendurch mal wieder so ein kleines, ehrliches, nettes Festival mitnehmen, wo eben nicht 80.000 rumspringen. Ach, wirklich empfehlenswert und das erdet einen immer so schön, deswegen geht da hin und feiert.
2: Voll, und vor allem, wenn es direkt vor der Haustür ist. Und es ist ja auch einfach wichtig, auch solche Events auch bei uns in der Region zu haben.
0: Unterstützen.
2: Exactly. Tickets kriegst du, wie in der Vergangenheit, auch für 35 Euro an der Abendkasse. Online gibt es ja auch schon für 30 Euro. Oder, das Beste ist, for free, wenn du jetzt eine WhatsApp schickst mit Freibier an die 0800 0303666.
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19: Im Studio Michael Bottlick. Heute beginnt die bundesweite Speed Week gegen Raser und Drängler. Eine Woche lang kontrolliert die Polizei verstärkt Tempo und Abstand. In Brandenburg liegt der Fokus auf Landstraßen. In Berlin bleiben die Details geheim. In Berlin haben mehrere Parteien ihre Wahlplakate zu früh aufgehängt. Erlaubt war das erst seit gestern Mittag. Laut RBB hingen aber schon am Samstag oder in der Nacht zum Sonntag Plakate fast aller großen Parteien. Ob es deshalb Bußgelder gibt es offen. Insgesamt wollen die Parteien berlinweit mehr als 200.000 Plakate aufhängen.
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19: Nach Wacken ist vor Wacken. Noch während Deutschlands größtes Heavy-Metal-Festival am Wochenende lief, wurden schon die ersten 50 Bands fürs nächste Jahr angekündigt. Darunter Electric Callboy, Halloween und Five Finger Death Punch. Die ersten 10.000 Tickets für das kommende Jahr sind schon verkauft. Soweit die StarFM-Schlagzeilen. Ausführliche Nachrichten bei StarFM wieder in einer halben Stunde.
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0: Wunderschönen guten Morgen, Berlin-Brandenburg. Willkommen hier bei StarFM. Du hast den Breakfast Club mit herausragenden Werten für die Halbzeit der Sommerferien.
2: Ja, 18 Grad aktuell schon.
0: Immerhin.
2: In Mitte, im Pankow und in Potsdam. Du, es ist Viertel nach 8. Das ist hervorragend. Bis auch noch 30 Grad heute. Dazu ist ordentlich Sonne angesagt. Heute den schönen Tag nochmal ausnutzen. Denn morgen gibt es neben Sonne auch Gewitter Richtung Nachmittag. Kommt dann ordentlich was runter bei 31 Grad maximal. Übermorgen auch ähnlich, tagsüber freundlich und am Abend auch wieder Gewitter mit dabei. Bitte vorsichtig, A10 nördlicher Berliner Ring Richtung Dreieck-Havelland zwischen Dreieck-Barnim und Dreieck-Pankow ein Liegenbleiber. Hier sind auch Rettungsfahrzeuge im Einsatz, also bitte vorsichtig sein. Ansonsten

0: dafür ist die 0800 0303 666.
1: Danke Flo und vielen lieben Dank an alle fleißigen Star Ranger. Kommt gut durch und feiert jetzt einen schönen Rockblock mit uns zusammen. Richtig schöner Maximum Rock zum Wachwerden. Wir starten rein mit den Mighty Rise Against. Hier ist Tragedy and Time hier auf Star FM Maximum Rock. Wunderschönen guten Morgen.
0: Morgen.

0: Guten Morgen, ihr zwei. Ja, eigentlich gefällt mir der Song von Flo besser, aber der Song von Wolfi, also ZZ Top, ja, den habe ich ja schon ewig nicht gehört. Und insofern entscheide ich mich heute für W wie Wolfi oder W für ZZ Top. Hier war Thorsten. Ciao, ciao.
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2: So, nämlich
3: Mir
2: Jesus
3: gefällt
2: Just
3: der Song
2: Left
3: besser, aber ich nehme ihn
2: Chicago.
3: trotzdem nicht, sondern diesen hier.
2: Naja, weißt du, es geht halt um eine absolute Legende, ZZ Top. Jesus Just Left Chicago ist ein geiler Song, der läuft wahnsinnig selten. Und let's face it, ZZ Top, diese Band gibt es seit 1969. Es dauert nur noch 3 Jahre, dann können die unfassbares 60. Jubiläum feiern. Und wer weiß, wie lange es diese Band überhaupt noch gibt. Wir müssen jede Chance nutzen, ZZ Top zu spielen.
3: Ja, da gebe ich dir grundsätzlich recht. Das ist ja auch wirklich eine bahnbrechende Band. Ich mag die auch sehr gerne, auch so sehr sympathische Band.
2: Ja, also dann gib doch deine Stimme ab für sie.
3: Aber um mal ein bisschen transparent zu sein, ich habe ja deinen Song ausgewählt, weil du ja noch im Urlaub warst am Freitag, als ich die Sendung vorbereitet habe. Und ich habe den schon, ohne jetzt Kollegenschwein sein zu wollen, schon ein bisschen ausgewählt mit dem Hintergrund, ah, da wird eh keiner für abstimmen. San Diego von Blink 182 wird sowieso gewinnen.
2: Tja, jetzt kriegst du nur Stimmen aus Mitleid, weil du rumgejammert hast, dass niemand für dich abstimmt.
3: Ja, wenn ich jetzt so auf meinen Stimmenzettel gucke, hat diese Strategie auf jeden Fall ganz schön gebackfired. Bei unserem Thema heute Songs mit Städten im Namen. Schade. Naja.
2: ZZ Top oder Blink 182. Am Ende geht es um die Musik und darum, was du hören willst zum Ende der Show. Sprich, du hast jetzt nochmal die Möglichkeit, eine Sprachnachricht zu schicken an die 0800 0303 666. Gerne noch mit einer Begründung, warum du W oder W lieber hören möchtest.

0: So klingt er, dein Montag hier auf Star FM Maximum Rock. Wunderschönen guten Morgen. Willkommen hier nochmal im Breakfast Club auf Star FM. Chris ist im Urlaub, ich bin wieder zurück und habe den Urlaub unter anderem auch genutzt, um mal wieder ein bisschen Zeit zu haben, mich in Serien reinzugucken. Und ich habe eine neue Serie angefangen, die ist nicht neu, aber ich habe sie zum ersten Mal entdeckt. Die heißt From, also und ist von den Machern von Lost. Und ich bin so ein Lost-Kind. Und ihr habt die ersten Folgen gesehen und es hat mich durchaus angezeckt. Ich habe jetzt nur keinen Bock zum, ich glaube, 7. oder 8. Mal in Folge eine Serie zu starten, die mich dann massiv ankotzt, so ab Staffel 2, weil es mir dann nicht mehr gefällt, weil sie stark anfängt und stark nachlässt. Und deswegen jetzt mal die Frage an dich und an die Community. Hat jemand From schon geguckt? Suchte das jemand? Kam gerade erst eine neue Staffel raus? Oder kann man sich sparen? Kennst du die Serie?
1: Ich kenne sie nicht. Ich habe auch noch nie davon gehört. Kenne ich nicht. Aber du kannst ja auch einfach anfangen und wenn du feststellst, das ist irgendwie doch nichts für mich, dann machst du einfach wieder aus.
0: Ja, aber das ist mir so oft passiert, dann bin ich so, ich habe wieder Bock auf so eine richtige Serie, auf die ich Lust habe, ne? Die ich auch wirklich durchsuchten kann, durchbingen kann. Und ich habe es ein paar Mal jetzt angefangen und habe dann geguckt und da waren die ersten Folgen cool und weitergeguckt. Und dann spätestens so nach einer Staffel oder so, dann war es wieder so, ach nee, nervt mich doch, nämlich wieder raus. Und neu angefangen, hoffnungsvoll, wieder tief gefallen. Und ich kann diese ganzen Enttäuschungen serientechnisch nicht mehr ertragen.
1: Wolfram, wo kann man die denn gucken?
0: Gibt es im Moment, ich gucke sie bei, wie heißt das, Paramount Plus, gucke ich es im Moment. Und ich glaube aber bei Amazon hatte ich sie auch schon mal gesehen. Die gibt es theoretisch schon seit 4 Jahren. Es sind 4 Staffeln schon draußen. Ich glaube, eine 5. ist gerade in der Mache oder wurde zumindest angekündigt. Deswegen nur kurz der Aufruf, wer hat es schon gesehen, lohnt es sich oder nicht? Also gerade, weil es von den Lost-Machern ist, 0800 03 03 666, gerne mal Feedback geben. Ich brauche eine Serie.
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17: Im Studio Michael Bottlick. Bei der Deutschen Bahn gibt es tagsüber nur sehr geringe Chancen auf ein Ticket zum Supersparpreis. Das hat eine neue Untersuchung von Verbraucherschützern ergeben. Das günstigste Angebot, für das die Bahn auf ihrer Internetseite wirbt, war für Fahrten in der zweiten Klasse zwischen 7 und 19 Uhr an rund drei Viertel der untersuchten Tagen gar nicht verfügbar. Das berichtet die Frankfurter Allgemeine Zeitung. Uli Reitinger.
18: Der Bundesverband der Verbraucherzentralen hat die Ticketpreise fast zwei Jahre lang beobachtet. Nur an knapp jedem vierten Tag gab es zwischen 7 und 19 Uhr tatsächlich so günstige Tickets wie in der Werbung versprochen. An den anderen Tagen gab es zwar auch Fahrscheine zum Supersparpreis, der lag aber zwischen 15 und 157% über dem Werbepreis, heißt es in der Untersuchung. Die Bahn kritisiert die Untersuchung und spricht von erheblichen methodischen Mängeln.
17: Am Cottbusser Tor und an der Warschauer Brücke installiert Berlin ab diesem Monat die ersten KI-Kameras, die verdächtige Bewegungen erkennen sollen. Gesichter sieht die Polizei nicht, sondern Strichmännchen auf dem Bildschirm. Das System meldet Alarm beispielsweise bei einer Schlägerei. Entscheiden muss am Ende trotzdem der Mensch.
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17: Der Druck auf FIFA-Präsident Gianni Infantino wächst. Nach dem gescheiterten Verkauf von WM-Rechten an private Investoren wird inzwischen sogar über seine Zukunft spekuliert. Spätestens zum 18. November müssen mögliche Gegenkandidaten für die Präsidentenwahl im März kommenden Jahres feststehen. Zoe Tassovali berichtet.
19: Noch sitzt Infantino fest im Sattel. Hinter den Kulissen wird aber längst über mögliche Nachfolger gesprochen. Als Name fällt immer wieder Victor Montagnani, der Präsident des nord- und mittelamerikanischen Fußballverbands. Sollte der Druck auf Infantino weiter wachsen, könnte sogar der FIFA-Rat oder ein außerordentlicher FIFA-Kongress eine Debatte über seine Zukunft anstoßen. Einen offiziellen Gegenkandidaten gibt's bislang allerdings noch nicht und viele Verbände stehen weiter hinter dem FIFA-Präsidenten.
17: Soweit das Neueste aus dem StarFM News Center.
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0: Einen wunderschönen guten Morgen, Berlin, Brandenburg.
1: Wolf ist kaputt, leider.
0: Nee, du musst pinkeln und ich wollte es rauszögern, so weil du schon von einem Bein aufs andere springst. Schön, dass du dabei bist. Willkommen hier bei StarFM. Starke Nerven in der neuen Woche für alle S-Bahn-Fahrer. Flo, vielleicht noch Informationen gleich, falls ihr es bis dahin durchhält.
1: Ja, mal schauen. 19 Grad aktuell in Schöneberg, Spandau und Falkensee. Gibt ordentlich Temperaturen heute. 30 Grad, dazu auch eine Menge Sonne. Morgen sogar 31 Grad. Gibt aber auch Gewitter. Vor allem Richtung Nachmittag geht's da los mit Regen. Übermorgen auch tagsüber freundlich, aber auch da abends wieder Gewitter möglich. Ein Star Ranger hat sich gemeldet mit einer Verkehrsmeldung.
20: Guten Morgen, ihr Lieben. Der Frosty hier. Eine wichtige Information von der A10 Richtung Pankow auf die 111 rüber zu fahren. Da ist genau in der Kurve ist ein Unfall passiert mit einem PKW, also einem Transporter, LKW und Anhänger. Rennleitung ist noch nicht vor Ort, ist aber abgesichert.
1: Dankeschön, Frosty, dir noch eine gute Fahrt. Denk dran, ist Blitzermarathon. Unter anderem wirst du geblitzt in Tempelhof auf dem Columbiadamm, dann im Dreieck Spreeau in der 80er-Zone und in Schöneiche-Frieshagener Straße. Ja, einiges funktioniert diese Woche nicht bei den Öffis. Unter anderem ist die Ringbahn unterbrochen zwischen Tempelhof und Hermannstraße. Das Ganze dauert noch bis Montag. Wenn du auch noch was hast für unsere Liste, Staus oder Blitzer, dann schick die gerne rüber an die 0800 0303 666.
0: Danke Flo und vielen lieben Dank an alle fleißigen Star Ranger. Kommt gut durch.
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0: Nö, aber mit Wolfi und Flo einen wunderschönen guten Morgen. Willkommen hier im Breakfast Club. Chris ab sofort im wohlverdienten Sommerurlaub. Ich überlege gerade, hat er gesagt, wo er hinfliegt oder nicht? Oder ich habe schon wieder vergessen. Weißt du es?
1: Also ich weiß, wo er hinfliegt, aber ich weiß nicht, ob er es öffentlich kommuniziert hat, wo er sein wird.
0: Wer es wissen möchte, 0800 0303 666, wir geben dir detaillierte Angaben mit Hotel, Zimmernummer und allem drum und dran. Während wir hören, schönen Rockblock hören mit Placebo zum Start, The Never Ending Why, hab einen ganz tollen Monat.

0: Klassikerzeit hier bei Star FM Maximum Rock mit Mr. Billy Idol. Wunderschönen guten Morgen, du Star FM. Wir sind ja mittendrin im Breakfast Club am Montag nach dem legendären Wacken Festival. Und es kam super an. Ich habe von so vielen gehört, dass es ihnen richtig gut gefallen hat, bis auf das Bier. Das hat für Diskussionen gesorgt.
1: Ja, unser Simon war auch mit dabei und dem ging es ähnlich.
2: Ich bin noch richtig im Rausch. Das war wirklich vielleicht das beste Wacken, was ich bisher erlebt habe. Ist natürlich musikalisch immer Geschmackssache, aber dadurch, dass ich ja eher so ein Traditionalist bin, was Heavy Metal und Rockmusik betrifft, bin ich da ganz gut auf meine Kosten gekommen. Also Def Leppard, trotz dem Regensturm, der da zufälligerweise noch irgendwie losgegangen ist, war ein absolutes Highlight. Arm in Arm mit einer Truppe aus Venezuela da gestanden und zusammen Bier gesoffen und die Hits mitgegrölt. Priest waren auch einfach nur geil. Auch wenn Rob Halford vielleicht im Alter geschuldet einfach nicht mehr so viel sagt auf der Bühne. Also er konzentriert sich hauptsächlich aufs Singen. Aber das ist ja auch das Wichtigste und das hat sehr gut funktioniert. Ansonsten Europe waren fantastisch, toll die überhaupt mal zu sehen. Airborne natürlich, eine Wahnsinnsstimmung. Und die Stimmung ist natürlich eigentlich der richtige Headliner vom Festival und die war wirklich durch und durch toll. Also jeder hatte Spaß, jeder hatte Bock. Ein paar Mankos gab es natürlich trotzdem. Der größte Kritikpunkt ist wahrscheinlich einfach, dass das Festival jetzt statt Krombacher wie die letzten gefühlt 100 Jahre Anheuser Busch Bud ausschenkt, also das amerikanische Budweiser Bier. Das ist ja eher so ein Lightbier, schmeckt jetzt nicht so süffig und fühlt sich auch einfach falsch an, auf so einem Festival wie den Wacken dann so ein amerikanisches Bier zu trinken, was man eigentlich sonst auch nicht mal im Supermarkt kriegt. Aber gut, da kann man drüber hinwegsehen. Einfach eine Party ohne Ende. Da kann man sich wirklich nur noch aufs nächste Jahr freuen und das Festival nochmal richtig schön sacken lassen. Also in dem Sinne, Wacken!
0: Bin gespannt, wie groß seine Augen sind, wenn er gleich hier reinkommt zur Schicht. Denn er klang schon massiv müde.
1: Bisschen zerknautscht war er noch.
0: Aber ich kenne ihn ja gut und ich weiß, er hat sicherlich massiv wieder übertrieben an diesem Wochenende.
1: Mit Sicherheit.
0: Fakt ist, Wacken 2026 ist Geschichte, der Vorverkauf für Wacken 2027 läuft. Es wurde ja schon eine massive Bandwelle angekündigt, unter anderem mit Electric Callboy, Five Finger Death Punch, Halloween werden mal wieder spielen. Wir haben Edguy mit dabei, die ja nochmal eine Abschiedstour einschieben werden. Children of Bodom mit dabei, Hammerfall, Hailstorm zum ersten Mal endlich mit dabei. Also einiges Feines, auf das sich Fans freuen. Es ist noch nicht ausverkauft. Früher war das ja so ein Ding, du musstest bei Wacken in den ersten Minuten zugreifen, sonst klappt das nicht. Jetzt war es, glaube ich, 2 Tage vor dem Festivalstart ist es ausverkauft verkündet worden. Und da es jetzt schon traditionell fast schon lange Wacken-Tickets gibt, glaube ich, muss man sich auch nicht den Mega-Stress machen. Ich glaube, die erste Kategorie ist mittlerweile ausverkauft. Aber sonst gibt es Entspann-Tickets für Wacken 2027 vom 28. Juli bis 31. Juli.

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0: wunderschönen guten Morgen hier. Du hast StarFM im Maximum Morgen. Rock. Schön, dass du mit dabei bist. Mein Name ist Wolfi. Neben mir ist Flo und sie ist aufgeregt, wie ich sie seit Jahren nicht mehr erlebt habe. Wegen der Bushaltestelle?
1: Naja, das ist vielleicht ein bisschen übertrieben, aber es gibt eine sehr coole Sache, die die BVG gerade testet. In Mitte an der Bushaltestelle Spandauer Straße Marienkirche, da erwartet die Fahrgäste nämlich eine innovative Wartehalle. Halt dich fest, da gibt's WLAN, da gibt's USB-Anschlüsse, da kannst du dein Handy haben. Unter anderem gibt es dort auch einen integrierten DeFi für medizinische Notfälle. Und das ist quasi eine Testwartehalle, wie sie vielleicht demnächst auch woanders benutzt wird, wenn sie gut ankommt. Und wenn ich hier so die Kommentare dazu lese, dann sind die Leute begeistert.
0: Ganz grundsätzlich finde ich das spannend mit dem Defibrillator, weil das kriegst du immer mehr mit, dass an immer mehr öffentlichen Orten die Defis zur Verfügung gestellt werden mit so einer Kurzanleitung für den Fall der Fälle, wenn es eben, gerade auch im ländlichen Bereich, wenn eben ein Notarzt oder so nicht in Sekunden oder Minuten da sein kann. Spannend auf jeden Fall, ja. Also erstmal positiv, wenn es in die Richtung geht. Ich bin da zwar grundskeptisch, dass das dann mit dem WLAN auch funktioniert und so weiter, aber mal eine Chance geben.
1: Hier hat jemand auch ganz treffend kommentiert, darf dann 6-mal die Woche repariert werden. Auch wahr.
0: Ja, weil irgendwelche Idioten es wahrscheinlich wieder kaputt
1: machen. Ja, voll. Aber coole Sache erstmal.
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9: Im Studio Michael Bottlick. Heute beginnt die bundesweite Speed Week gegen Raser und Drängler. Eine Woche lang kontrolliert die Polizei verstärkt Tempo und Abstand. In Brandenburg liegt der Fokus auf Landstraßen. In Berlin bleiben die Details geheim. In Berlin haben mehrere Parteien ihre Wahlplakate zu früh aufgehängt. Erlaubt war das erst seit gestern Mittag. Laut RBB hingen aber schon am Samstag oder in der Nacht zum Sonntag Plakate fast aller großen Parteien. Ob es deshalb Bußgeld gibt es offen. Insgesamt wollen die Parteien berlinweit mehr als 200.000 Plakate aufhängen.
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9: Nach Wacken ist vor Wacken. Noch während Deutschlands größtes Heavy-Metal-Festival am Wochenende lief, wurden schon die ersten 50 Bands fürs nächste Jahr angekündigt. Darunter Electric Callboy, Halloween und Five Finger Death Punch. Die ersten 10.000 Tickets für das kommende Jahr sind schon verkauft. Soweit die StarFM Schlagzeilen. Ausführliche Nachrichten bei StarFM wieder in einer halben Stunde.
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0: Berlin, Brandenburg, schön wieder da zu sein. Einen wunderschönen guten Morgen.
1: Morgen.
0: Was denn?
1: Du hast so.
0: Das ist doch meine Anfangseuphorie nach dem Urlaub.
1: Keine Sorgen, die ist morgen wieder weg.
0: Stimmt, das würde mir aber auch gut stehen, so ein Hut.
1: Und ein Frack.
0: Ich wäre der geborene Zirkusdirektor.
1: Ja. Und du brauchst so einen Stock auch dann mit so einem goldenen Knauf.
0: Ja. Nächste

0: gesperrt, denn hier ist ein Baum umgestürzt. Blitzermarathon und es wird geblitzt im Tiergarten Altonaer Straße, auf der A10 im Dreieck Werder und in Ludwigsfelde Gottlieb-Daimler-Straße. Eine Meldung von S1. Nee. Welcher S-Bahn war das noch gleich? S3, Verzeihung. Die S3, da wird aktuell eine Fliegerbombe entschärft im Bereich Köpenick. Deswegen ist der Zugverkehr der S3 zwischen Friedrichshagen und Wuhlheide unterbrochen. Ansonsten, wenn du noch was für unsere Verkehrsliste hast, Staus oder Blitzer, dann melde dich gerne, mach das gerne per Sprachnachricht oder ruf an, wie du magst, 0800 0303 666.
1: Jetzt habe ich eine andere KI gefragt, die sagt so 2.500 bis 3.000.
0: Ja, das würde ich, glaube ich, eher realistisch einordnen.
1: Wir überlegen das Ganze nochmal und hören schön Maximum Rock im Block. Wir sind Billy Talent, Afraid of Highs. Habt einen ganz tollen Montag, haben einen schönen Start hier bei Star FM. Maximum Rock.
0: Guten Morgen.

0: Ist vielleicht nicht ganz aus den 90ern, aber transportiert einfach dieses alte Oldschool 90er-Feeling so wunderbar rüber. More the Machines. Bush hier. Wunderbare Band rund um Gavin Rossdale, Your Star FM, Maximum Rock.
1: Morgen.
0: Schönen guten Morgen. Nochmal kommen wir zur wichtigsten Auflösung dieses Morgens.
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1: Wir hören mal, was die Maximum Rocker so zu sagen haben.
3: Guten Morgen, hier ist der Mick aus Nürnberg. Und meine Stimme geht heute an Flora, weil San Diego von Blink ein richtig geiler Grower auf diesem Album ist. Und allen in allem ein richtig großes Brett. Und es verdient hat, definitiv mehr im Radio zu spielen. Auch Chris Sanit hätte es verdient, aber San Diego ist nochmal ein Stück geiler. Lasst es euch gut gehen.
1: Tja, da Chris leider nicht da ist.
0: Jetzt bin ich kurz gewillt zu sagen, dann hat Flo gewonnen, weil einfach nur damit Chris nicht gewinnt, aber er meint wahrscheinlich meinen Song. Und es geht heute um Songs mit Städten, vielleicht Reiseziele auch für die Urlaubszeit. Und was sich da eben für Blink entschieden hat, aber nicht ganz gereicht am Ende.
1: Nee, leider dann doch 60% der Stimmen ungefähr bei ZZ Top gelegen und dem muss ich mich natürlich geschlagen geben.
0: Na dann, aufdrehen und einen wunderschönen Klassiker einer Kultband genießen von dir hier direkt heute ganz frisch reingewählt in die Show. Es sind ZZ Top mit Jesus Just Left Chicago. Schön bluesig hier.

0: ewig nicht mehr gehört und genau deswegen mag ich das hier, diese Kategorie. Jesus Just Left Chicago von den wunderbaren ZZ Top. Denk dran, wenn du auf dem bluesigen Sound stehst, wir haben einen ganzen Channel davon in der Star FM Rock App und auf starfm.de. Aber wir haben noch was viel Wichtigeres an dieser Stelle.
1: Ah ja, warte.
0: Du bist vorbereitet, ich kenne das Gesicht. Du hast was vorgeschrieben.
1: Das ist nicht unbedingt besser immer. Also.
0: Na, hau mal raus.
1: Wolfi hat den Weg zu uns zurückgefunden, das haben wir alle für gut befunden. Schön, dass du wieder da bist, wir haben dich alle doll vermisst. Jetzt aber gut, genug Geschleime, denn ich muss heime.
0: Das Abschlussgedicht von Flo, vielen lieben Dank trotzdem und hab du jetzt viel Spaß mit Star FM at Work. Wir hören uns dann morgen wieder, irgendwann kurz nach 5, wenn wir wach sind. Wir freuen uns drauf. Bis denn.
1: Tschüss.

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6: Im Studio Michael Bottlick. Die geplante Rentenreform sorgt weiter für Diskussionen. CSU-Chef Markus Söder warnt im ARD-Sommerinterview davor, das Gesamtpaket wieder in Frage zu stellen. Der Präsident des Deutschen Wirtschaftsinstituts Marcel Fratschner hält die geplante Abschaffung der abschlagsfreien Rente mit 63 für unverzichtbar. Das sagte er der Rheinischen Post. Fiona Reinert.
7: Der DIW-Chef ist überzeugt, ohne das Aus für die Rente mit 63 ist die Rentenreform tot. Dabei betont er noch einmal, dass von der früheren Rente ohnehin vor allem Besserverdiener und Männer profitieren würden, nicht etwa die Menschen, die von Altersarmut bedroht sind. Auch CSU-Chef Markus Söder fürchtet, dass die Rentenreform scheitert, wenn diese Empfehlung neu diskutiert wird. Arbeitsministerin Bärbel Baas von der SPD dagegen zeigt sich gesprächsbereit, obwohl sie sich bereits für die Reformpläne ausgesprochen hatte. Sie fordert die Union auf, sich auf eine Position zu einigen.
6: Berlin-Mitte sucht den dreckigsten Ort im Bezirk. Bis zum 21. August noch können Bürger Müllecken über die App Ordnungsamt online melden, Foto machen und mit dem Hashtag Mitte macht sauber posten reicht völlig aus. Das Bezirksamt will so für mehr Sauberkeit sensibilisieren und verlost unter allen Teilnehmern Preise wie Socken oder Jutebeutel.
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6: Der Druck auf FIFA-Präsident Gianni Infantino wächst. Nach dem gescheiterten Verkauf von WM-Rechten an private Investoren wird inzwischen sogar über seine Zukunft spekuliert. Spätestens zum 18. November müssen mögliche Gegenkandidaten für die Präsidentenwahl im März kommenden Jahres feststehen. Zoe Tassovali berichtet.
8: Noch sitzt Infantino fest im Sattel. Hinter den Kulissen wird aber längst über mögliche Nachfolger gesprochen. Als Name fällt immer wieder Victor Montagliani, der Präsident des nord- und mittelamerikanischen Fußballverbands. Sollte der Druck auf Infantino weiter wachsen, könnte sogar der FIFA-Rat oder ein außerordentlicher FIFA-Kongress eine Debatte über seine Zukunft anstoßen. Einen offiziellen Gegenkandidaten gibt's bislang allerdings noch nicht und viele Verbände stehen weiter hinter dem FIFA-Präsidenten.
6: Soweit das Neueste aus dem StarFM News Center.
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9: Schönen Vormittag. In Adlerswurf sind es aktuell 20 Grad, in Kreuzberg auch. Schöneberg 21 Grad. Viel Sonne heute, 30 Grad die Höchstwerte. Die StarFM-Prognose. Also morgen neben Sonne, dann am Nachmittag auch vereinzelt Gewitter möglich bei 31 Grad. Und übermorgen, am Mittwoch, ähnlich tagsüber freundlich. Da kann es dann am Abend gewittern. Die Unfallräumung auf der A111 ist in vollem Gange. Statt einwärts ist die Sperrung aufgehoben. Hier ist noch ein Fahrstreifen blockiert. Und Gesundbrunnen, die Wiesenstraße, die ist zwischen Pankstraße und Kößliner Straße durch einen umgestürzten Baum blockiert. Auf der A100 Richtung Treptow, hier vor der Ausfahrt am Treptower Park, derzeit Stau. Es ist Blitzmarathon heute. Viele Messstellen, also zum Beispiel momentan in Tiergarten, Altonaer Straße oder auch Westend-Reichstraße, in Britz, am Britzer Damm, auf der A10 im Dreieck Werder oder auch Ludwigsfelde, Gottlieb-Daimler-Straße. Wer noch Staus oder Blitzer hat, gern Bescheid geben, anrufen oder eine WhatsApp schicken an die Star Ranger Hotline 0800 0303 666.
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9: So, ich übernehme mal nach Wolfi und Flo hier das Studio. Ich bin die Burner. Ja, schön, dass du mit dabei bist. Starten wir gemeinsam rein in diesen Montagvormittag. Ja, ich habe natürlich nur das Beste für dich dabei. Gleich ein schöner Rock-Klassiker von Free, All Right Now. Und du weißt ja, Punk-Rock geht bei mir immer. Hier sind Blink-182 und All The Small Things. Hab einen schönen Montag.

Ganz egal, ob du Staff M gerade in deinem wohlverdienten Urlaub genießt oder auf Arbeit die Stellung hältst, ich freue mich, dass du mit dabei bist, hier bei Staff M at Work. Ich bin die Burner. Ja, und sag mal, als fleißiger Staff M-Hörer kennst du doch sicher auch diesen Song hier. Die New Radicals aus L.A. und ihr großer Hit You Get What You Give, das war 1998, als der rauskam. So ganz klassischer End-90er-Sound, war damals auf ihrem Album Maybe You've Been Brainwashed Too. Das war nicht nur das erste Album von den New Radicals, sondern auch das einzige. Bis jetzt. Jetzt melden sich die New Radicals nämlich zurück mit dem ersten neuen Song seit 28 Jahren. Und zwar für den kommenden Film One Night Only hat die Band den Titelsong beigesteuert.

0: Und ich weiß nicht, wie es dir geht, aber ich finde den Song total catchy. Könnt mir den auch gut bei uns in der Playlist vorstellen. Ob das jetzt ein neues Kapitel für die New Radicals ist oder nicht, also ob es nur bei dem einen Song bleibt, das weiß ich auch noch nicht. Aber ich finde es auf jeden Fall schön, dass man nach 28 Jahren doch wieder als Band was zusammen macht. Und by the way, ich wusste auch nicht, dass es die New Radicals gar nicht mehr gibt. Also, dass die letzten 28 Jahre gar nichts mehr gemacht haben. Again, what learned? 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

Welcome to the Jungle. Das ist der Song für alle Eltern, die mit ihren Kids zu Hause sind in den Sommerferien. Ganz Deutschland ja jetzt Sommerferien. Guns N' Roses hier, was da für Maximum Rock. So, und jetzt lass uns mal einen Blick zurückwerfen aufs Wochenende, auf den Freitag. Da gab's nämlich wieder eine neue Ausgabe deiner Rock Top 30, also der Star-FM-Hörercharts. Was hat sich denn getan auf dem Treppchen? Nicht viel. Deine drei Lieblingssongs, nach wie vor Muse auf der 3.

0: Also Cryogen Muse, dein Platz 3. Auf der 2, Nickelback. Also Platz 2, Nickelback mit der neuen Rattle the Cage. Der geht auch ordentlich ab. Und dein absoluter Favorite Song momentan, das sind Green Day mit I'm Never Gonna R.I.P. Aus dem Soundtrack zum Film Nimrod. Bisschen Rock'n'Roll von Green Day. Ja, das ist dein absoluter Favorite Song im Moment. Hat sich auf der 1 gehalten. Green Day, I'm Never Gonna R.I.P. Ja, hör dich doch da gern mal durch und mach dann deine Kreuzchen für deine Lieblingssongs in den StarFM Rock Top 30 in deinen Hörercharts. Freitag 16:45 gibt's wieder eine neue Ausgabe. Ja, und bis dahin kannst du die ganze Woche voten. Auch für eine der drei Neuvorstellungen. Da ist zum Beispiel diese Woche Greta Van Fleet mit dabei, Tim Montana oder auch die neue von Stand Atlantic. Kannst dir ganz entspannt mal anhören und ja, wie gesagt, abstimmen. Und das ist möglich in deiner Rock-App oder auf starfm.de.
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3: Im Studio Michael Bottlick. Immer leistungsfähigere KI-Modelle machen den deutschen Sicherheitsbehörden Sorgen. Der Verfassungsschutz warnt im Handelsblatt, dass dadurch deutlich mehr Cyberangriffe im großen Stil möglich werden. Und auch das Bundesamt für Sicherheit in der Informationstechnik sieht dadurch eine wachsende Bedrohung im Cyberraum. Fiona Reinhardt.
4: Die KI-Modelle führender Entwickler hätten im vergangenen Jahr schon gezeigt, dass sie großes Potenzial darin haben, Schwachstellen zu finden und dass sie diese Lücken dann auch selbst ausnutzen können, so ein Sprecher des Bundesamts für Sicherheit in der Informationstechnik. Bisher würden Kriminelle nur davon abgehalten, diese Technik zu nutzen, weil der Rechenaufwand und die Kosten so hoch sind. Mit günstigerer Hardware dürfte diese Hürde aber sinken. Gleichzeitig betonen das Bundesamt und der Verfassungsschutz aber auch, dass künstliche Intelligenz unverzichtbar ist, zum Beispiel auch für moderne Verteidigungsstrategien.
3: Im Konflikt zwischen den USA und dem Iran gibt es vorsichtige Hoffnung auf Entspannung. US-Präsident Donald Trump hatte einen groß angelegten Militärschlag vorerst gestoppt, um neuen Verhandlungen eine Chance zu geben. Die Gespräche sollen heute stattfinden, sagte Trump. Zoe Tassovali berichtet.
5: An den Ölmärkten sorgt Trumps Entscheidung direkt für Erleichterung. Der Ölpreis ist um mehr als $4 pro Barrel gefallen. Gleichzeitig macht der US-Präsident klar, die Angriffspläne liegen weiter bereit und könnten jederzeit umgesetzt werden. Ob es wirklich zu einer Einigung kommt, ist völlig offen. Der Iran hat die angekündigten Gespräche bisher nicht bestätigt. Im Kern geht es weiter um zwei große Streitpunkte. Das iranische Atomprogramm und die wichtige Schifffahrtsroute durch die Straße von Hormuz.
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3: Die deutschen Wasserspringer haben bei der Europameisterschaft in Paris alle drei Medaillenfarben gewonnen. Lena Henschel und Luis Avila Sanchez haben am dritten Wettkampftag Bronze im Mixed Synchron vom 3-Meter-Brett geholt. Zuvor hatte Moritz Wesemann Gold gewonnen und das Duo Pauline Pfeiff und Elena Wassen Silber im Synchronspringen. Soweit das Neueste aus dem StarFM News Center.
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6: Aktuell in Neuruppin 23 Grad, auch in Potsdam, Tempelhof 22 Grad. Es wird noch sehr heiß heute, 30 Grad und viel Sonne den ganzen Tag. Da gibt es auch die Warnung vor extremer Hitze vom Deutschen Wetterdienst. Vor allem, weil es halt einfach in der Nacht nicht richtig abkühlt. Morgen neben Sonne, dann am Nachmittag vereinzelt Gewitter möglich, auch nochmal 31 Grad. Und übermorgen am Mittwoch tagsüber freundlich, abends dann Gewitter möglich. Auf der 100 Richtung Treptow zwischen Detmolder Straße und Sachsendamm derzeit Stau, 10 Minuten mehr. Dann nochmal die 100 Richtung Treptow vor der Ausfahrt am Treptower Park, staut sich's auch. In Richtung Wedding zwischen Weckstraße und Schmargendorf Stau, hier auch so 10 Minuten mehr. Außerdem auf der A10 nördlicher Berliner Ring Richtung Dreieck-Barnim im Kreuz Oranienburg auf der Überleitung zur A111 Richtung Berlin. Da hat es einen Unfall gegeben. Und die A10 westlicher Berliner Ring Richtung Dreieck-Havelland, da brauchst du an der Baustelle zwischen Großkreuz und Vöben derzeit 20 Minuten mehr. Es ist Blitzmarathon, das heißt viele Messstellen überall, zum Beispiel in Tiergarten, Altonaer Straße, Lichterfelde, Platz des 4. Julis oder auch Tempelhof am Kolumbiadamm. Auf der A10 im Dreieck Werder und Schöneiche, Friedrichshagener Straße. Hast du noch was, Staus oder Blitzer, gern Bescheid geben, anrufen oder eine WhatsApp schicken, gern auch als Sprachnachricht 0800 0303 666.
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6: Ich bin die Ivana. Schön, dass du mit dabei bist. Ich hoffe, du hattest ein schönes Wochenende. Oder bist du auch noch ein bisschen Festival-lediert? Vielleicht warst du auch auf...
7: Was? Backen!
6: Also zumindest unser Kollege Simon, der ist noch nicht ganz fit nach dem Wochenende. Ja, auf Wacken gucken wir gleich zurück und voraus auf 2027. Vorher Maximum Rock mit einer Band, die dieses Jahr dabei war. Def Leppard mit Photograph. Hörst du gleich nach den Killers und Somebody Told Me. Ich wünsche dir einen schönen Montag.

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0: geile Liveband auch. Chonossi gerade gehört, hier was da für ein Maximum Rock. Ja, mitten im Sommer, mitten in der Festivalzeit und wie heißt es so schön, nach dem Festival ist vor dem Festival. Wacken 2026 ist Geschichte, aber der Vorverkauf fürs nächste Jahr, der läuft ja schon. Ja, die Polizei und die Sicherheitskräfte, die ziehen nach dem 35. Mal Wacken ein positives Fazit. Ebenso unser Metalhead im Team, Simon, der ist auch absolut selig.
1: So, nach 4 super anstrengenden, aber auch super tollen Tagen bin ich endlich wieder zu Hause und kann meiner Stimme wieder ein bisschen Schonung gönnen. Die wurde durchs ganze Grölen und den ganzen Staub auf jeden Fall in Mitleidenschaft gezogen. Aber ich bin noch richtig im Rausch. Das war wirklich vielleicht das beste Wacken, was ich bisher erlebt habe. Ist natürlich musikalisch immer Geschmackssache, aber dadurch, dass ich ja eher so ein Traditionalist bin, was Heavy Metal und Rockmusik betrifft, bin ich da ganz gut auf meine Kosten gekommen. Also Def Leppard, trotz dem Regensturm, der da zufälligerweise noch irgendwie losgegangen ist, war ein absolutes Highlight. Arm in Arm mit einer Truppe aus Venezuela da gestanden und zusammen Bier gesoffen und die Hits mitgegrölt. Priest waren auch einfach nur geil. Auch wenn Rob Halford vielleicht im Alter geschuldet einfach nicht mehr so viel sagt auf der Bühne. Also er konzentriert sich hauptsächlich aufs Singen. Aber das ist ja auch das Wichtigste und das hat sehr gut funktioniert. Ansonsten Europe waren fantastisch, toll die überhaupt mal zu sehen. Airborne natürlich, eine Wahnsinnsstimmung. Und die Stimmung ist natürlich eigentlich der richtige Headliner vom Festival und die war wirklich durch und durch toll. Also jeder hatte Spaß, jeder hatte Bock. Ein paar Mankos gab es natürlich trotzdem. Der größte Kritikpunkt ist wahrscheinlich einfach, dass das Festival jetzt statt Krombacher wie die letzten gefühlt 100 Jahre Anheuser Busch Bud ausschenkt, also das amerikanische Budweiser Bier. Das ist ja eher so ein Lightbier, schmeckt jetzt nicht so süffig und fühlt sich auch einfach falsch an, auf so einem Festival wie den Wacken dann so ein amerikanisches Bier zu trinken, was man eigentlich sonst auch nicht mal im Supermarkt kriegt. Aber gut, da kann man drüber hinwegsehen. Sonst war wirklich es ein total tolles Festival. Wir hatten Glück mit dem Wetter. Es war wirklich, eigentlich hätte es Samstag nochmal schlecht werden sollen, aber es war trotzdem absoluter Sonnenschein. Hab sogar ein bisschen Sonnenbrand natürlich wieder gekriegt. Und einfach eine Party ohne Ende. Da kann man sich wirklich nur noch aufs nächste Jahr freuen und das Festival nochmal richtig schön sacken lassen. Also in dem Sinne, Wacken!
0: Also Fazit, Festival geil, Wetter diesmal auch geil, Bier diesmal überhaupt nicht geil. Diese Diskussion habe ich letzte Woche ja schon mit dir geführt. Was ist wichtiger, das Wetter oder das Bier auf einem Festival? Haben wir auch schon geklärt.
2: Hörner, was ist denn das für eine Frage? Natürlich ist schlechte Bier beschissener als schlechtes Wetter. Das Bier muss gut sein, nicht das Wetter.
0: Also Haken dahinter. Für Wacken 2027 läuft, wie gesagt, schon der Vorverkauf. Die erste Preisstufe, also die ersten 10.000 Tickets, die sind auch schon ausverkauft. Aktuell kosten die 4-Tagestickets 351 Euro. Und die ersten 50 Bands, die sind auch schon bestätigt fürs nächste Jahr. Viele freuen sich auf Five Finger Death Punch oder auch Electric Callboy. Natürlich auch Helden dabei wie Halloween und Heaven Shall Burn stehen auch mit einem auf dem Lineup für Wacken 2027.
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0: Lookout for Me, die neue von Turnstyle hier bei uns bei Starfire Maximum Rock. 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Turnstyle zusammen mit den Deftones am 18. August in der Wuhlheide. 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

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Freibier. Es gibt Eis umsonst. 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
14: Im Studio Michael Bottlick. Immer leistungsfähigere KI-Modelle machen den deutschen Sicherheitsbehörden Sorgen. Der Verfassungsschutz warnt im Handelsblatt, dass dadurch deutlich mehr Cyberangriffe im großen Stil möglich werden. Und auch das Bundesamt für Sicherheit in der Informationstechnik sieht dadurch eine wachsende Bedrohung im Cyberraum. Fiona Reinhardt.
15: Die KI-Modelle führender Entwickler hätten im vergangenen Jahr schon gezeigt, dass sie großes Potenzial darin haben, Schwachstellen zu finden und dass sie diese Lücken dann auch selbst ausnutzen können, so ein Sprecher des Bundesamts für Sicherheit in der Informationstechnik. Bisher würden Kriminelle nur davon abgehalten, diese Technik zu nutzen, weil der Rechenaufwand und die Kosten so hoch sind. Mit günstigerer Hardware dürfte diese Hürde aber sinken. Gleichzeitig betonen das Bundesamt und der Verfassungsschutz aber auch, dass künstliche Intelligenz unverzichtbar ist, zum Beispiel auch für moderne Verteidigungsstrategien.
14: Berlin-Mitte sucht den dreckigsten Ort im Bezirk. Bis zum 21. August noch können Bürger Müllecken über die App Ordnungsamt online melden, Foto machen und mit dem Hashtag Mitte macht sauber posten reicht völlig aus. Das Bezirksamt will so für mehr Sauberkeit sensibilisieren und verlost unter allen Teilnehmern Preise wie Socken oder Jutebeutel.
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14: Der Druck auf FIFA-Präsident Gianni Infantino wächst. Nach dem gescheiterten Verkauf von WM-Rechten an private Investoren wird inzwischen sogar über seine Zukunft spekuliert. Spätestens zum 18. November müssen mögliche Gegenkandidaten für die Präsidentenwahl im März kommenden Jahres feststehen. Zoe Tassovali berichtet.
16: Noch sitzt Infantino fest im Sattel. Hinter den Kulissen wird aber längst über mögliche Nachfolger gesprochen. Als Name fällt immer wieder Victor Montagnani, der Präsident des nord- und mittelamerikanischen Fußballverbands. Sollte der Druck auf Infantino weiter wachsen, könnte sogar der FIFA-Rat oder ein außerordentlicher FIFA-Kongress eine Debatte über seine Zukunft anstoßen. Einen offiziellen Gegenkandidaten gibt's bislang allerdings noch nicht und viele Verbände stehen weiter hinter dem FIFA-Präsidenten.
14: Soweit das Neueste aus dem Star FM News Center.
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0: In Schönefeld 23 Grad, Moabit auch 23 Grad und auch in Bernau heute viel Sonne. Die Warnung vor extremer Hitze besteht nach wie vor. 30 Grad die Höchstwerte. Es liegt einfach auch daran, weil es nachts nicht abkühlt und ja, die nächsten Tage ähnlich heiß werden. 31 Grad morgen mit viel Sonnenschein, wobei morgen Nachmittag kann es dann örtlich gewittern. Ebenso am Mittwoch, da werden es sogar 32 Grad, tagsüber freundlich, aber abends sind dann auch Gewitter möglich. Auf der A10 südlicher Berliner Ring Richtung Dreieck Werder steht ein defektes Fahrzeug zwischen dem Dreieck Spreeau und Niederlehme. Auf der A10 nördlicher Berliner Ring Richtung Dreieck Barnim, hier im Kreuz Oranienburg auf der Überleitung zur A111 Richtung Berlin, ein Unfall. Hier kommt es noch zu Behinderungen. Du brauchst so 10 Minuten mehr auf der A100 Richtung Treptow zwischen Detmolder Straße und Sachsendamm. In Richtung Treptow nochmal auch vor der Ausfahrt am Treptower Parkstau und auf der A100 Richtung Wedding zwischen Weckstraße und Schmargendorf Stau. Auf der A10 westlicher Berliner Ring Richtung Dreieck Havelland an der Baustelle die 20 Minuten mehr zwischen Großkreuz und Föben. Es ist Blitzermarathon, viele Blitzer überall. Der aktuellste, der kommt von Star Ranger Christian.
5: Mahlzeit, liebes AFM-Team, auf der Bundesallee, kurz im ersten Tunnel, kurz vor der Hildegardstraße, hinter dem ersten Tunnel, da lasern sie mit der Fortkasse. Da sind 50, also bitte einmal bitte aufpassen. Wie gesagt, die Rennleitung ist damit Laser und Sofortkasse.
0: Danke Christian. Außerdem wird noch in Mariendorf Reiseckstraße geblitzt oder auch im Hansaviertel, in der Bartningallee, in Kreuzberg Skalitzer Straße oder auch Schönefeld Karl-Marx-Straße und auf der A10 im Dreieck Werder. Hast du noch was für uns? Staus oder Blitzer? Mach's wie Christian, anrufen oder schnell eine Sprachnachricht schicken. 0800 0303 666. Komm gut durch.
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0: Ich bin die Börner. Ich freue mich, dass du mit dabei bist und dass wir gemeinsam diesen Montagmittag verbringen. Und ich versorge dich mit Maximum Rock. Egal, ob du gerade ja, deinen Urlaub genießt oder in der Arbeit die Stellung hältst. Gleich gibt's AC/DC Back in Black. Und hier sind die Arctic Monkeys. I bet you look good on the dance floor. Schön, dass du dabei bist. Hab einen schönen Montag.

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am Freitagnachmittag hier bei uns. Und das ist ganz spannend, weil sich auf dem Treppchen nichts getan hat. Also auf der 3 nach wie vor Muse mit Cryogen, Nickelback auf der 2 mit Rattle the Cage und Green Day, I'm Never Gonna RIP, dein absoluter Favorite Song auf der 1.

0: Bis Freitag kannst du jetzt wieder abstimmen in deiner Rock-App auf starfm.de, ob das auch so bleiben soll. Und wir haben natürlich drei Neuvorstellungen am Start.
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0: Ja, das ist einmal ein Song von Stand Atlantic von den Australiern, dann vom US-amerikanischen Country- und Southern Rock-Star Tim Montana. Und Greta Van Fleet haben auch was Neues. Saw You Stand heißt der Song. Und Sänger Josh sagt, Saw You Stand ist der beste Liebessong, den er je geschrieben hat. Und der Text zählt zu den stärksten Lyrics. Ich würde sagen, da rede ich jetzt gar nicht mehr lang rum, sondern wir hören uns genau diesen Song jetzt gemeinsam an. Und wenn er dir gut gefällt, dann geh in die Rock-App, geh auf starfm.de und stimm für Greta Van Fleet ab. Hier sind sie jetzt mit Saw You Stand.

0: StarFM Maximum Rock hier. Ich hoffe, du hattest ein schönes Wochenende. Also Sebastian auf jeden Fall, der war nämlich bei unserer DTB Maximum Rock Night im Cassiopeia am Samstag und der hatte Spaß.
1: Es war megamäßig die Party, die StarFM Party, eine geile Sause, ihr habt euch das richtig viel Mühe gegeben. Die Band war klasse und das Einzige, was ein bisschen abartig war, war die Temperatur und diese hohe Luftfeuchtigkeit. Also man hätte da einfach nur im Schlüppi tanzen können. Nee, tolle Leute kennengelernt, schöne Musik, schön gefeiert und das Bier war super kühl und super erfrischend. Und danke nochmal. Tschö.
0: Danke dir, Sebastian, für dein schönes Feedback. 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
6: Im Studio Michael Bottlick. Immer leistungsfähigere KI-Modelle machen den deutschen Sicherheitsbehörden Sorgen. Der Verfassungsschutz warnt im Handelsblatt, dass dadurch deutlich mehr Cyberangriffe im großen Stil möglich werden. Und auch das Bundesamt für Sicherheit in der Informationstechnik sieht dadurch eine wachsende Bedrohung im Cyberraum. Fiona Reinhardt.
7: Die KI-Modelle führender Entwickler hätten im vergangenen Jahr schon gezeigt, dass sie großes Potenzial darin haben, Schwachstellen zu finden und dass sie diese Lücken dann auch selbst ausnutzen können, so ein Sprecher des Bundesamts für Sicherheit in der Informationstechnik. Bisher würden Kriminelle nur davon abgehalten, diese Technik zu nutzen, weil der Rechenaufwand und die Kosten so hoch sind. Mit günstigerer Hardware dürfte diese Hürde aber sinken. Gleichzeitig betonen das Bundesamt und der Verfassungsschutz aber auch, dass künstliche Intelligenz unverzichtbar ist, zum Beispiel auch für moderne Verteidigungsstrategien.
6: Berlin-Mitte sucht den dreckigsten Ort im Bezirk. Bis zum 21. August noch können Bürger Müllecken über die App Ordnungsamt online melden, Foto machen und mit dem Hashtag Mitte macht sauber posten, reicht völlig aus. Das Bezirksamt will so für mehr Sauberkeit sensibilisieren und verlost unter allen Teilnehmern Preise wie Socken oder Jutebeutel.
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6: Der Druck auf FIFA-Präsident Gianni Infantino wächst. Nach dem gescheiterten Verkauf von WM-Rechten an private Investoren wird inzwischen sogar über seine Zukunft spekuliert. Spätestens zum 18. November müssen mögliche Gegenkandidaten für die Präsidentenwahl im März kommenden Jahres feststehen. Zoe Tassovali berichtet.
8: Noch sitzt Infantino fest im Sattel. Hinter den Kulissen wird aber längst über mögliche Nachfolger gesprochen. Als Name fällt immer wieder Victor Montagliani, der Präsident des nord- und mittelamerikanischen Fußballverbands. Sollte der Druck auf Infantino weiter wachsen, könnte sogar der FIFA-Rat oder ein außerordentlicher FIFA-Kongress eine Debatte über seine Zukunft anstoßen. Einen offiziellen Gegenkandidaten gibt's bislang allerdings noch nicht und viele Verbände stehen weiter hinter dem FIFA-Präsidenten.
6: Soweit das Neueste aus dem StarFM News Center.
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0: Ja, dir einen schönen Mittag bei aktuell. In Altdöbern 26 Grad, auch Charlottenburg und Tempelhof 26 Grad. Die Temperaturen gehen heute Nachmittag noch auf 30 Grad hoch. Viel Sonne, paar harmlose Wolken. Morgen dann neben Sonne am Nachmittag auch vereinzelt Gewitter möglich bei 31 Grad. Und übermorgen am Mittwoch sehr freundlich gegen Abend Gewitter bei 32 Grad. Ja, vielen Dank an alle fleißigen Star Ranger, die die Vollsperrung auf der A24 gemeldet haben in Richtung Hamburg. Kurz vor Neuruppin gab es einen schweren Unfall. Hier aktuell ein dicker Stau. Hier sind Hubschrauber und unzählige Rettungskräfte im Einsatz. Die Staulänge beträgt aktuell so 10 Kilometer, also hier gutes Durchhalten. Und die A10 nördlicher Berliner Ring Richtung Dreieck Barnim, Kreuz Oranienburg, Höhe der Überleitung zur A111 Richtung Berlin, hat es auch einen Unfall gegeben. Hier kommt es noch zu Behinderungen. Es ist Blitzermarathon, daher viele, viele Messstellen, zum Beispiel in der Oranienburger Straße oder Prenzlauer Promenade in Kreuzberg, Skalitzer Straße, in Mariendorf Reiseckstraße, dann in Schönefeld Karl-Marx-Straße, auf der A10 im Dreieck Werder und Schöneiche Friedrichshagener Straße. Hast du auch noch was, dann gern Bescheid geben, 0800 0303 666. Dein Draht hier zu uns ins Studio, gerne auch als Sprachnachricht oder du rufst einfach an. Komm gut durch.
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0: Einen schönen Montagmittag. Ich freue mich, dass du mit dabei bist hier bei Star FM At Work. Ich bin die Burner und versorge dich mit Maximum Rock. DAD gleich dabei mit Sleeping My Day Away. Kleine Zeitreise in die 80er nach Dänemark. Ja, und hier sind Rise Against. I don't want to be here anymore. Einen schönen Montag.

Foo Fighters hier bei Starfam Maximum Rock an deinem Montagmittag. Sag mal, was ist denn eigentlich bei Slipknot los? Hast du die Gerüchte am Wochenende auch gelesen? Soll ja schon wieder mal einen Wechsel geben. Also seit ein paar Jahren werden ja ständig Mitglieder ausgetauscht oder rausgeschmissen und neuestes Opfer angeblich Sid Wilson, der seit 28 Jahren in der Band ist. Verschiedene Medien haben am Wochenende ja berichtet, dass der DJ und Keyboarder von Slipknot eben am Freitag aus der Band geschmissen wurde. Mittlerweile hat sich Slipknot-Gitarrist Jim Root auf Instagram auch zu Wort gemeldet und schreibt, glaubt nicht alles, was ihr lest, wartet doch einfach mal ab, bis es mehr Infos gibt. Ja, also ein Dementi ist das jetzt auch nicht wirklich, aber halt auch keine Bestätigung. Also abwarten, was sich da bei Slipknot tut. Ich finde aber einen komischen Beigeschmack hat das Ganze schon, oder? Wir bleiben da natürlich auch für dich dran. 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

Tom Petty mit Running Down a Dream hier bei Starfam Maximum Rock. Dir einen schönen Mittag bzw. Nachmittag. 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

Klopf, klopf. Wer ist da? Die 90er. Und die haben eine Band vergessen, die passt besser in die Jetztzeit. Aber nicht gleich ausrasten. Dexter and the Moon Rocks mit Freaking Out. Jetzt auf der

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6: Im Studio Jan Seifert. Aufatmen in Köpenick. Rund um den Bahnhof rollt der Verkehr wieder. Die vermeintliche Fliegerbombe stellte sich als Granate heraus. Unterdessen war die Feuerwehr auch in Gesundbrunnen im Großeinsatz. Dort war ein 25 Meter hoher Baum auf eine Brücke und den Gehweg gefallen. Verletzt wurde niemand. Der Baum wird jetzt zersägt und dann per Kran abtransportiert. Hitzewarnung für Berlin und Brandenburg. Der Wetterdienst warnt bei Temperaturen von über 38 Grad morgen vor extremer Belastung. Deswegen direkte Sonne meiden, Sport nur morgens, viel trinken und leichte Kleidung. Lüften dann nur abends bis morgens. Die Hitzewarnung gilt fast für ganz Deutschland. Kühlere Ecken gibt's nur in Schleswig-Holstein und entlang der Nordseeküste. Später drohen überall Unwetter. Sparen beim Bahnfahren. Verbraucherschützer haben sich die super Sparpreise der Bahn genau angeschaut. Thomas Bremser, wann gibt es denn günstige Preise?
7: Am besten sind in der Regel Dienstag und Mittwoch, weil diese Tage laut der Untersuchung am wenigsten gefragt sind. Auch Samstag kann günstiger sein, während Freitag und Sonntag oft teurer ausfallen. Wer flexibel ist, fährt zusätzlich besser am Rand der Nachfrage, also sehr früh morgens oder später am Abend. Und tendenziell gibt es mehr Billigtickets nachmittags als vormittags.
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6: Die fußballfreie Zeit ist fast zu Ende. Am Freitag geht die zweite Bundesliga mit dem Auswärtsspiel von Hertha in Bochum los. Erstmals übertragen RTL und Sky die Spiele. RTL und Sky-Experte Felix Groß sagt, die Erwartungen bei Hertha sind erstmal gering. Etliche Profis haben den Verein ja verlassen, Ersatz ist nicht in Sicht.
8: Krasser Unterschied zu letzter Saison. Letzte Saison haben sie ja selbst formuliert, dass sie aufsteigen wollen. Das erinnere ich mich noch vor dem ersten Spiel auf Schalke. Und jetzt heißt es, Hertha BSC vor dem Untergang. Und ich glaube, das kann am Ende sogar helfen. Das schwebt so über Hertha, dass man es denen auch schon gar nicht mehr zutraut, da gewisse Serien zu starten. Und jetzt erst recht nicht mit dem Kader. Dass die Fans, dass das Umfeld gar nicht damit rechnet, dass da irgendwas Richtung Aufstieg geht. Und manchmal kann das sogar helfen und auch Kräfte freisetzen.
6: Unterdessen ist klar, dass RTL auch erstmals drei Partien der Hauptrunde im DFB-Pokal zeigen wird. Saarbrücken gegen Hertha, Würzburg gegen Köln und die erste Pokalpartie des BVB gegen den Hamburg-Eimsbütteler Ballsportclub. Soweit das Neueste aus dem Star-FM News Center.
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2: In Mitte aktuell 27 Grad, auch in Falkensee, Ahrensfelde 26 Grad. Es geht heute Nachmittag noch auf 30 Grad hoch mit viel Sonne. Und so sieht es auch morgen aus, wobei morgen Nachmittag und am Abend kann es dann auch vereinzelt gewittern. 31 Grad werden es morgen und übermorgen am Mittwoch, tagsüber freundlich. Am Abend Gewitter bei 32 Grad. Da habe ich einen Star Ranger mit einer aktuellen Verkehrsmeldung.
9: Hi, der Rob hier. Auf der A10 östlicher Ring Richtung Dreieck Barnim steht ein Pannenfahrzeug, hat zweimal einen Reifenschaden. Und er steht sehr ungünstig kurz vor Baustelle und der Stau zieht sich schon Richtung Dreieck Spreeau zurück. Also wer da lang muss, entweder rechtzeitig abfahren oder ganz viel Geduld mitbringen. Einen schönen Wochenstart euch. Ciao.
2: Dir auch. Danke, Rob, fürs Melden. Außerdem noch eine Vollsperrung auf der A24 Richtung Hamburg. Kurz vor Neuruppin gab es einen schweren Unfall. Die Staulänge beträgt hier mittlerweile 12 Kilometer. Heute ist Blitzermarathon, dementsprechend viele Messstellen überall, zum Beispiel in Britz, Buschkrugallee oder Kreuzberg, Skalitzer Straße, in Pankow, Wollankstraße, Dahlem, Clayallee oder auch auf der A10 im Dreieck Werder. Hast du auch noch was für mich, Staus oder Blitzer, dann rufe an oder schick eine Sprachnachricht 0800 0303 666. Dankeschön, komm gut durch.
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2: Auf geht's in die letzte Stunde StarFM At-Work mit mir. Ich bin die Burner, ja, Thomas auch im Urlaub, sowie gefühlt auch das halbe Team. Ganz egal, ob du gerade während deines wohlverdienten Urlaubs zuhörst oder in der Arbeit die Stellung hältst. Schön, dass du dabei bist. Wir starten gemeinsam rein mit Gary Moore featuring Phil Lynott. Out in the Fields, ein schöner Rock-Klassiker. Und hier sind Muse mit Hysteria. Schönen Montagnachmittag.

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0: Der Gaslight Anthem hier bei Star FM Maximum Rock an diesem Montag nach dem Wacken Festival. Und wie heißt so schön, nach dem Festival ist vor dem Festival. Wacken 2026 ist Geschichte. Du planst ja vielleicht auch schon fürs nächste Jahr. Vorverkauf läuft ja schon. Polizei und Sicherheitskräfte ziehen auf jeden Fall nach der 35. Ausgabe jetzt ein positives Fazit, wie die meisten Maximum Rocker auch. Auch unser Metalhead Simon wieder bei uns angekommen. Der ist auch gefühlt ja nach einer Woche Wacken selig. Allerdings gab es eine große Diskussion in diesem Jahr. Das war nicht das Wetter oder irgendeine Band. Nein, das war das Bier.
1: Der größte Kritikpunkt ist wahrscheinlich einfach, dass das Festival jetzt statt Krombacher wie die letzten gefühlt 100 Jahre Anheuser Busch Bud ausschenkt, also das amerikanische Budweiser Bier. Das ist ja eher so ein Lightbier, schmeckt jetzt nicht so süffig und fühlt sich auch einfach falsch an, auf so einem Festival wie den Wacken dann so ein amerikanisches Bier zu trinken, was man eigentlich sonst auch nicht mal im Supermarkt kriegt.
0: Also Fazit, Festival geil, Wetter diesmal auch geil, Bier nicht geil. Ich habe die Diskussion ja letzte Woche mit dir schon geführt, weil wirklich jeder, der über Wacken geredet hat, das Gleiche gesagt hat. Und ich habe dich gefragt, was ist denn dir jetzt wichtiger, das Wetter oder das Bier auf dem Festival? Und da kam eine eindeutige Antwort.
2: Börner, was ist denn das für eine Frage? Natürlich ist schlechte Bier beschissener als schlechtes Wetter. Das Bier muss gut sein, nicht das Wetter.
0: Ja, in Zukunft wird dann das Festival nach dem Bier ausgesucht. Sehr sympathisch. Aber Haken dahinter. Also für Wacken 2027 läuft, wie gesagt, der Vorverkauf und die erste Preisstufe. Die ersten 10.000 Tickets sind ja schon ausverkauft. Da gab es ja auch noch ein T-Shirt dazu, wenn du da zugeschlagen hast. Die 4-Tagestickets kosten aktuell 351 Euro. Die ersten 50 Bands für die nächste Ausgabe sind schon bestätigt. Und was ich jetzt so gelesen habe, bist du sehr, sehr happy mit den bisherigen Bands. Also Halloween dabei oder auch Heaven Shall Burn. Aber auch sowas wie Five Finger Death Punch und Electric Callboy kommt bei dir sehr gut an.
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Eishockey-Religion ist, Ahornsirup aus jedem Wasserhahn fließt und Frauen, Kinder und Männer Bärte und Karohemden tragen, sind sie die Musikgötter. Nickelback. Die Kanadier bringen ein neues Album mit. Everything Under the Sun. Und damit sorgen sie auch in der Star FM Playlist.

Der erste Vorgeschmack aufs neue Nickelback-Album, das dann am 30. Oktober rauskommen soll. Rattle the Cage, gerade gehört hier bei Star FM Maximum Rock. Erste Musik auch, also erste neue Musik von Nickelback seit 4 Jahren. Und dir taugt der Song sehr. Du hast ihn nämlich auf Platz 2 gewählt, deiner Rock Top 30. Und da hat er sich jetzt auch schon festgesetzt in den letzten beiden Wochen. Also, Rattle the Cage, neuer Nickelback-Song, dein Platz 2 in deinen Star FM Rock Top 30. Und da kannst du natürlich die Woche wie immer abstimmen, welche Songs dir taugen, welche nicht so. Es geht bei uns in der Rock-App und auf starfm.de.

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11: Im Studio Jan Seifert. Jetzt gibt's kein Zurück mehr. Die zweite Spur der B1 unter den Eichen in Steglitz wird wieder zur Autospur. Der Radweg verschwindet. Mehr von Michael Bottlick.
12: Die Senatsverwaltung hat das offiziell angeordnet und damit gibt es stadtauswärts am Botanischen Garten wieder zwei Spuren. Seit 2020 schon hatte der Radstreifen lange Staus verursacht, vor allem weil er direkt an das Autobahnende der A103 anschließt. Radfahrer und Fußgänger teilen sich künftig wieder einen Weg. Der ist allerdings teilweise in schlechtem Zustand. Positiv daran, auch die Busse sollen davon profitieren. Durch die Staus waren die Linien wie die M48 regelmäßig viel zu spät.
11: Hitzewarnung für Berlin und Brandenburg. Der Wetterdienst warnt bei Temperaturen von über 38 Grad morgen vor extremer Belastung. Deswegen direkte Sonne meiden, Sport nur morgens, viel trinken und leichte Kleidung. Lüften dann nur abends bis morgens. Die Hitzewarnung gilt fast für ganz Deutschland. Kühlere Ecken gibt's nur in Schleswig-Holstein und entlang der Nordseeküste. Später drohen überall Unwetter. Frankreich trifft auf die Türkei und zwar kulinarisch. Der Döner im Croissant hat gerade sein Comeback. Ein Discounter bietet jetzt deutschlandweit diese ungewöhnliche Kombination an. Eigentlich war es nur als Aprilscherz geplant, dann gab es aber plötzlich eine große Nachfrage.
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11: Die fußballfreie Zeit ist fast zu Ende. Am Freitag geht die zweite Bundesliga mit dem Auswärtsspiel von Hertha in Bochum los. Erstmals übertragen RTL und Sky die Spiele. RTL und Sky-Experte Simon Terodde sagt, trotz Personalsorgen muss Hertha abliefern.
13: Die habe ich ja letztes Jahr auch als Aufstiegsfavorit gesetzt, dann am Ende gar nichts mehr mit dem Aufstieg zu tun gehabt. Was man auch mitbekommt, der Trainer will natürlich auch neue Spieler haben. Sie kriegen einfach keine neuen Spieler und am Freitag geht das Spiel los und da wird es von der ersten Sekunde Radau geben, da wird es laut, da müssen sie gefestigt sein. Versuchen das jetzt mit jungen Spielern zu machen, mit 12, 13 Spielern, mal hinten raus wird der Kader echt dünn.
11: Unterdessen ist klar, dass RTL auch erstmals drei Partien der Hauptrunde im DFB-Pokal zeigen wird. Saarbrücken gegen Hertha, Würzburg gegen Köln und die erste Pokalpartie des BVB gegen den Hamburg-Eimsbüttler Ballsportclub. Soweit das Neueste aus dem StarFM News Center und jetzt das Sommerwetter mit A.
14: Dankeschön an Jan aus dem StarFM News Center und das Sommerwetter, das gibt's wirklich von mir.
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14: Aktuell zwischen 27 und 28 Grad in Berlin und Brandenburg. Dazu blauer Himmel, die Sonne scheint in Karlshorst, im Moabit, auch in Rangsdorf. In der Nacht ziehen örtlich aber die ersten Schauer auf bei 16 bis 21 Grad und morgen am Dienstag wird's auch ziemlich durchwachsen. Etwas Sonne, aber auch örtlich Schauergewitter, teilweise teils mit Starkregen und Sturmböen bei 32 Grad. Am Mittwoch wieder freundlich und heiß. Und einiges los auf den Straßen. Eine Meldung vom nördlichen Berliner Ring Richtung Dreieckhaveland. Achtung, zwischen der Einfahrt Mühlenbeck und Birkenwerder, da liegen Reifenteile auf der Fahrbahn. Außerdem steht da ein Liegenbleiber. Ansonsten fetter, langer Stau auf der A2 Richtung Magdeburg. Zwischen Thesen und Burgzentrum, da finden LKW-Bergungsarbeiten statt. Deshalb ist die A2 aktuell Richtung Magdeburg gesperrt. Es staut sich, letzte freie Abfahrt ist Ciesa und du brauchst aktuell auf der A2 2 Stunden und 10 Minuten mehr. Dann auch langer Stau auf der A24 Richtung Hamburg. Da ist die linke Spur zwischen Kremmen und Fährberlin wegen Bergungsarbeiten gesperrt. Deshalb langer Stau auf der Umleitung über Linum und Hakenberg. Aktuell 2 Stunden 25 mehr. Es gibt auch eine Sperrung auf der B96 Richtung Reinickendorf. Und zwar zwischen dem Abzweig nach Grüneberg und Teschendorf. Auch hier gab es leider einen Unfall. Polizei ist aber vor Ort. Und es geht weiter mit langen, langen Staus in der Rock City. 45 Minuten, bitte mehr Zeit einplanen auf dem Stadtring auf der A100 Richtung Treptow. Es staut sich zwischen der Detmolder Straße und Sachsendamm. Und auch der westliche Berliner Ring in Richtung Dreieckhaveland ist voll. Zwischen Großkreuz und Vöben staut es sich an der Baustelle derzeit 20 Minuten mehr. Dann hab auf dem Schirm, es ist Speed Week in Berlin und Brandenburg. Bis Sonntag wird da vermehrt geblitzt. Aktuell, da stehen Blitzer in Mariendorf auf der Reiseckstraße, dann in Britz auf der Buschkrugallee, in Mitte auf der Oranienburger Straße, in Kreuzberg auf der Skalitzer Straße und noch einer auf der A10 im Dreieckwerder. Probleme bei der S46 und S47. Das Signal in der Kölnischen Heide wird repariert, deshalb aktuell nur ein 20-Minuten-Takt. Zwischen Schöneweide und Hermannstraße und auch Probleme bei der S3, S5, S7 und S9. Es läuft ein Polizeieinsatz am Hackeschen Markt, deshalb auch hier Verspätungen und einzelne Zugausfälle. Plane bitte mehr Zeit ein. Falls du noch einen Stau, einen Blitzer für mich hast, meld das gerne kostenlos per Sprachnachricht einfach an die 0800 0303 666. Gute Fahrt dir!
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14: Hello, hello und einen wunderschönen Montagnachmittag hier bei Star FM, Maximum Rock. Es geht los mit deiner Rush Hour mit Bianca und A. Mein Name ist A. Bianca in dieser Woche ganz fleißig im Hintergrund in der Redaktion und wir haben feinsten Maximum Rock für dich in dieser Ferienwoche. Die letzte allerdings für Hessen, Rheinland-Pfalz und das Saarland, Bayern in dieser Woche ganz neu mit dazugekommen. Also habt eine schöne Zeit, habt schöne Ferien. Dazu Maximum Rock gleich. Guns N' Roses, Paradise City und hier sind Volbeat mit Wait a Minute, My Girl.

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0: Die Bands mit K am Tag mit M. Das waren Kraftklub hier am Montag in deiner Rush Hour. Spielen nächstes Wochenende bei der letzten Ausgabe vom Highfield Festival, für die es sogar noch ein paar Tickets gibt. Wenn du also ein letztes Mal mit dabei sein möchtest beim Highfield Festival, dann schlag zu. Festivalpass ohne Camping für alle 4 Tage gibt's noch für 154 Euro. Und apropos Festivals, da hat die liebe Antonia aus dem Star FM Team jetzt was für dich.
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1: Also ihr kommt über die 10 auf die 12 immer schön Richtung Polen und dann fahrt ihr Beeskow ab, Fürstenwalde Ost ist die Abfahrt und dann ganz kurz vor Beeskow rechts ab nach Neuendorf.
0: Oder du nimmst die Bahn.
1: Zug geht auch nach Fürstenwalde direkt und dann entweder mit dem Bus oder ihr fahrt über Königs Wusterhausen dann direkt bis Beeskow und in Beeskow auf dem Bahnhof wartet ein Shuttle. 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

0: Tolle Bands, Alter Bridge und I Know It Hurts am Montagnachmittag hier in deiner Star vom Rush Hour. Und sag mal, kommt dir dieser Satz hier etwas bekannt vor?
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0: Nirvana und All Apologies am Montag hier in deiner Rush Hour. Und da geht auch eine Entschuldigung raus an Hessen, Rheinland-Pfalz und das Saarland. Heute startet die letzte Ferienwoche, während die Bayern ja heute gerade erstmal loslegen. Mhm. Bayern startet heute erst in die Sommerferien und die anderen denken sich schon wieder, oh nein.
1: Ich muss noch Hausaufgaben machen.
0: Die Ferien sind vorbei, ich habe noch eine alte Mandarine in meinem Schulrucksack zu liegen. Ja, und Ferienzeit bedeutet ja auch Wegfahrzeit. Die Autobahnen in ganz Deutschland, die sind ballervoll, alle starten in alle diversen Richtungen. Kann man nur hoffen, dass sich keine unschöne Überraschung erwartet. Also weder auf der Autobahn noch, wenn du irgendwo ankommst. Mhm. Ich habe ja auch schon mal, ich glaube, mein schlimmster Urlaub war Weihnachten 2011 in Barcelona.
1: Oh, das klingt eigentlich schön.
0: Wo man sich eigentlich denkt, über Weihnachten mal zu verreisen. Ich war mit meinen Eltern, mit einer Freundin von mir unterwegs und ich habe wirklich meine Mutter beobachtet, wie sie die Tür von der Ferienwohnung abgeschlossen hat. Mhm. Ich hatte dieses Bild noch im Kopf. Wir kommen wieder von unserem Heiligabendausflug. Die Tür war nur so angelehnt.
1: Oh, bitte nicht.
0: Wir gehen rein, alle Klamotten durchforstet, diverse Sachen geklaut, Bargeld weg, Kameras weg, Musikboxen weg. Umsonst über Heiligabend einfach die ganze Bude leergeräumt. Und dann saß ich noch mit meinem Schulspanisch zu Heiligabend auf dieser Feriencouch und musste dann mit meinem Schulspanisch versuchen zu erklären, was passiert ist.
1: Das ist ja scheußlich.
0: Ja,
1: das ist eine böse Überraschung.
0: Eine unschöne Urlaubsüberraschung. Bianca, ist ja auch schon mal sowas passiert?
1: Zum Glück sowas nicht.
0: Ach Gott sei Dank.
1: Nur, wir hatten mal ein Haus gemietet in Schweden und sind da angekommen und dachten, oh, hier sollen wir 3 Wochen sein. Das war echt so eine Hütte. Eigentlich auf dem Foto war Wald dahinter, der war gerodet. Das passiert ja in Schweden mal, ne? Oh ja. Plötzlich entscheidet der Pächter auch, wir hacken mal alles nieder. Und das war wirklich nur ein Raum und da drin war ein Zweiersofa, dann so eine seltsame Hängematte und das war's dann so, ne? Das Bad war hübsch.
0: Immerhin.
1: Aber die Beziehung hat gehalten über die 3 Wochen in diesem Ding, insofern, ja, und der Garten, auch alle konnten reingucken, also es war praktisch so an so einer Kreuzung nicht gerade ideal. Also es war eine etwas böse Überraschung, aber natürlich nicht zu vergleichen mit sowas, ne?
0: Ja, da kann man sich ja auch häufiger mal in die Nesseln setzen, ne? Wenn man dann so schöne Bilder von seiner Ferienunterkunft sieht und dann kommt man an und dann passiert genau sowas, was dir passiert.
1: Richtig. Und dann wieder andere, wo du reinkommst und denkst, oh, ist das schön hier. Oh, guck mal, was für schönes Geschirr und was weiß
0: genau,
1: ich.
0: Genau, ne? Das sieht ja besser aus als auf den Bildern.
1: Mm, ja. Genau, richtig.
0: Es gibt also schöne und unschöne Überraschungen im Urlaub und wir wollen von dir wissen, was war deine beste Überraschung? Schick uns gerne Sprachnachricht an die 0800 0303 666. Dazu Maximum Rock. Hier sind Nothing But Thieves mit Evolution.
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0: StuffM, Maximum Rock am Montag hier in deiner Rush Hour. Und was für fette, aber auch etwas traurige News gleich zum Beginn der Woche. Nach über 40 Jahren, mehr als 50 Millionen verkauften Alben und unzähligen Klassikern verabschiedet sich Dave Mustaine mit seinen Jungs von Megadeth endgültig von den großen Bühnen dieser Welt. Megadeth, die haben heute ihre Abschiedstour fürs nächste Jahr angekündigt und spielen, präsentiert von StuffM, Maximum Rock am 1. April 2027 im UFO im Velodrom. Also wirklich die allerletzte Chance, eine der mächtigsten Bands der Welt nochmal live zu erleben. Ab morgen um 10 gibt's die Tickets für Megadeth im Cyber Army Presale, ab Dienstag um 10 im Artist Presale und dann ab Freitag um 10 auch im regulären Vorverkauf.
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8: Im Studio Jan Seifert. Jetzt gibt's kein Zurück mehr. Die zweite Spur der B1 unter den Eichen in Steglitz wird wieder zur Autospur. Der Radweg verschwindet. Mehr von Michael Bottlick.
9: Die Senatsverwaltung hat das offiziell angeordnet und damit gibt es stadtauswärts am Botanischen Garten wieder zwei Spuren. Seit 2020 schon hatte der Radstreifen lange Staus verursacht, vor allem weil er direkt an das Autobahnende der A103 anschließt. Radfahrer und Fußgänger teilen sich künftig wieder einen Weg. Der ist allerdings teilweise in schlechtem Zustand. Positiv daran, auch die Busse sollen davon profitieren. Durch die Staus waren die Linien wie die M48 regelmäßig viel zu spät.
8: Aktienbesitzer jubeln, der deutsche Aktienindex DAX hat einen neuen Rekord aufgestellt. 25.900 Punkte, das liegt laut Analysten auch an der Hoffnung auf ein Kriegsende im Iran. Claudia Wächter.
10: US-Präsident Trump hat geplante Angriffe erst einmal gestoppt und will reden. Wir werden mit Iran verhandeln, kündigt er an. Und das heißt auch über die für die Weltwirtschaft so wichtige Straße von Hormuz. Prompt gingen auch die Ölpreise runter. Die Sorgen vor steigender Inflation sind nun etwas geringer. Gepusht wurde das Hoch aber auch von Tech-Aktien in den USA und Asien. Die hatten sich zuletzt merklich erholt.
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8: Die fußballfreie Zeit ist fast zu Ende. Am Freitag geht die zweite Bundesliga mit dem Auswärtsspiel von Hertha in Bochum los. Erstmals übertragen RTL und Sky die Spiele. RTL und Sky-Experte Felix Groß sagt, die Erwartungen bei Hertha sind erstmal gering. Etliche Profis haben den Verein ja verlassen, Ersatz ist nicht in Sicht.
11: Krasser Unterschied zu letzter Saison. Letzte Saison haben sie ja selbst formuliert, dass sie aufsteigen wollen. Das erinnere ich mich noch vor dem ersten Spiel auf Schalke. Und jetzt heißt es Hertha BSC vor dem Untergang. Und ich glaube, das kann am Ende sogar helfen, Das schwebt so über Hertha, dass man es denen auch schon gar nicht mehr zutraut, da gewisse Serien zu starten. Und jetzt erst recht nicht mit dem Kader. Dass die Fans, dass das Umfeld gar nicht damit rechnet, dass da irgendwas Richtung Aufstieg geht. Und manchmal kann das sogar helfen und auch Kräfte freisetzen.
8: Unterdessen ist klar, dass RTL auch erstmals drei Partien der Hauptrunde im DFB-Pokal zeigen wird. Saarbrücken gegen Hertha, Würzburg gegen Köln und die erste Pokalpartie des BVB gegen den Hamburg-Eimsbütteler Ballsportclub. Soweit das Neueste aus dem StarFM News Center.
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0: Der Sommer zeigt sich von seiner besten Seite an diesem Montag. 28 Grad in Berlin und Brandenburg. Die haben wir in Reinickendorf, in Oberschöneweide, auch in Oranienburg. In der Nacht ziehen aber teilweise örtlich Schauer durch. Temperaturen sinken auf 16 bis 21 Grad. Und morgen am Dienstag, naja, von allem etwas. Ein bisschen Sonne, teilweise aber auch Schauergewitter, teils mit Starkregen, Sturmböen und Hagel. Das Ganze bei 32 Grad maximal. Am Mittwoch wieder schöner, heiß und freundlich. Und auch eine sehr gute Neuigkeit von der A24, die ist endlich wieder frei, aktuell noch 20 Minuten mehr Richtung Hamburg. Ansonsten aber Probleme auf der A2 Richtung Magdeburg. Zwischen Thesen und Burgzentrum ist die wegen LKW-Bergungsarbeiten gesperrt. Maximum Rocker Chris, der schreibt, die Abfahrt Zieser Richtung Magdeburg, die ist wegen einer Baustelle gesperrt. Letzte Ausfahrt wäre also Wolin. Dankeschön Chris dafür. Aktuell sehe ich hier auf jeden Fall auf der A2 Richtung Magdeburg einen Stau von 3 Stunden. Also habt bitte Nerven wie Drahtseile. Dann Probleme auf der B96 Richtung Fürstenberg. Passt da bitte auf zwischen Teschendorf und dem Abzweig nach Grüneberg. Da gab es leider einen Unfall. Ansonsten staut es sich auf dem Stadtring auf der A100 Richtung Treptow. 40 Minuten mehr zwischen der Detmolder Straße und dem Sachsendamm. Ansonsten Speedweek die gesamte Woche in Berlin und Brandenburg. Bis Sonntag blitzt die Polizei an diversen Stellen. Aktuell, da stehen Blitzer in Mariendorf auf der Reiseckstraße, dann in Pankow auf der Wollangstraße, in Schönefeld auf der Karl-Marx-Straße, in Kreuzberg blitzt es auf der Skalitzer Straße und auf der A10 im Dreieck Werder. Probleme bei der S41, 42, S8, S85 und S9. Es gibt eine Weichenstörung am Treptower Park, deshalb aktuell Verspätungen und einzelne Zugausfälle. Dann wird auch immer noch das Signal an der Kölnischen Heide repariert. Deshalb nur 20-Minuten-Takt bei der S46 und S47 zwischen Schöneweide und Hermannstraße. Und es läuft auch immer noch ein Polizeieinsatz auf der S3, S5, S7 und S9 am Hackeschen Markt. Auch hier gibt's leider Verspätungen und Zugausfälle. Also bei den Öffis bitte sehr, sehr starke Nerven mitbringen. Und falls du noch einen Stau, einen Blitzer hast, dann meld ihn sehr gerne kostenlos per Sprachnachricht an die 0800 0303 666. Hab eine gute Fahrt.
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0: Einen schönen Montagnachmittag hier bei StarFM Maximum Rock. Ganz Deutschland ab heute in den Sommerferien. Die Kids, die freuen sich. Und das Gute ist, hier bei StarFM gibt's gar keine Ferien. Wir machen genauso schön weiter mit einer ganzen Menge Maximum Rock. Gleich für dich Van Halen, Why Can't This Be Love? Und hier sind Green Day mit Revolution Radio. Ich bin A, wünsche dir einen herrlichen Wochenstart.

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0: Travis und Why Does It Always Rain On Me am Montag hier in deiner Rush Hour. Ab heute sind alle Bundesländer in den Sommerferien und unsere Maximum Rocker auch auf dem Weg in den Urlaub, so wie Sabrina.
1: Wir sind jetzt in Woche 2 im Urlaub und hatten jetzt 3 verschiedene Unterkünfte und alle haben uns positiv wie negativ überrascht. Die erste war halt schon teuer und ein bisschen schicker, war auch alles da, komplett ausgestattete Küche, aber wir sollten selber unsere Bettwäsche und unsere Handtücher mitbringen oder hätten halt nochmal 50 Euro Gebühr bezahlen können, was irgendwie gar keinen Sinn macht. Wohingegen unsere letzte Unterkunft, die war super, super günstig, hat nur die Hälfte gekostet und da gab es alles. Handtücher, Bettwäsche, klar, die Küche war super winzig, aber dafür war halt alles auch mehrfach vorhanden. Für 2 Personen war irgendwie 8-mal Geschirr da. Und Thema Geschirr, wir sind jetzt gerade wieder in einer etwas teureren Unterkunft und da ist es sieht aus, als hätten die letzten Gäste einfach nur kurz grob drüber geputzt. Alles war schmuddelig und sonst was und im Schrank steht in einer Wohnung für 4 Personen 2 Tassen, ein Weißweinglas, ein Rotweinglas, ein Bierglas und das war's. Der Knaller sieht aus wie ausgeraubt, als wenn da keiner mehr gewesen ist.
0: Oh ja, die Ausstattung in Ferienwohnungen und Ferienhäusern, davon kann ich auch ein Lied singen. Und ja, Bettwäsche, Handtücher mitbringen, das geht ja gar nicht. Das habe ich zum Glück noch nie erlebt, aber dafür hatte ich schon fette, fette Kakerlaken in der Dusche und zwar in Spanien. Uah. Ja, und schöne Überraschung. Welche hast du schon erlebt im Urlaub? Schick mir gern eine Sprachnachricht an die 0800 0303 666. Dazu Maximum Rock in der Ferienzeit. Hier sind Papa Roach mit

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0: Stuff im Maximum Rock am Montag hier in deiner Rush Hour. Ich muss ja sagen, der Montag nach
1: Wacken!
0: Ja, und auch schon wieder der Montag vor Wacken. Ich meine, die Festivaldaten fürs nächste Jahr, die stehen ja schon. 28. Juli bis 31. Juli 2027. Und die ersten Bands, die wurden ja auch schon angekündigt. Mit dabei unter anderem Five Finger Death Punch. Dann außerdem bereits angekündigt für Wacken 2027 Electric Cowboy. Nice. Außerdem Halloween und auch Heaven Shall Burn. Also da kannst du dich jetzt schon ein Jahr bevor das nächste Wacken-Festival beginnt, schon mal auf die nächste Ausgabe freuen. Und einen, den kenne ich ja, der bei der diesjährigen Ausgabe mit am Start war, unser Kuttenkonsti. Und Kuttenkonsti, du hast es wieder gut nach Hause geschafft, gut zurück. Jetzt muss ich erstmal deinen Rücken mir anschauen. Du hast ja deine Kutte immer noch an. Welche Patches sind dazugekommen? Welche sind neu?
2: Also draufgenäht sind sie noch nicht, aber einige sind auf jeden Fall dazugekommen. Ich habe jetzt endlich von Wieso nochmal eins dazugekriegt. Richtig geile Show wie immer. Ansonsten, ach, ich weiß jetzt gar nicht, was da jetzt... Die liegen alle noch zu Hause, die müssen noch draufgenäht werden.
0: Du hast mir auf jeden Fall ganz stolz von deinem neuen Sabotage-Patch erzählt.
2: Richtig.
0: Ist ja eine deiner Lieblingsbands. Du hast mir am Freitag schon erzählt, du freust dich wahnsinnig aufs Konzert. Wie war's denn, Kuttenkonsti?
2: Ach, was soll man sagen? Also Sabotage ist halt... So 100% mein Ding. Ich habe die kennengelernt, da war ich 19, also schon ein, zwei Tage her. Und seitdem liebe ich diese Band. Die waren vor 10 Jahren das letzte Mal in Wacken.
0: Ja, Wahnsinn.
2: Wer stand da und hat zugeguckt?
0: Du!
2: Im Regen und dann bei A Handful of Rain hat es geregnet. Es war einfach so schön. Und an alle Mädels, wenn ihr eure langhaarigen Männer mal sehen wollt, geht mit ihnen zum Sabotage-Konzert. Es sind so viele Tränen dieses Jahr wieder geflossen. Es war einfach herrlich und es war geil und wir lagen uns in den Armen, ob wir uns kannten oder nicht. Einfach ein Traum, dieses Wacken-Feeling halt einfach. Es war wirklich ein mega Line-Up. Also total begeistert. Das erste Mal, dass ich sie wirklich live jetzt auch gesehen habe, waren Heavy Saurus.
0: Ey!
2: Und da muss man einfach sagen...
0: Machen genau. Schon Stimmung, oder?
2: Auf jeden Fall. Geht richtig ab. Richtig geile Stimme. Einfach der Hammer. Wirklich Oberklasse.
0: Cool. Also nicht nur für Kinder was?
2: Nein, definitiv nicht. Also die Kinder hatten teilweise auch, waren schon ganz schön groß und hatten ganz schön lange Bärte, die da standen.
0: Und schon einen ganz schön dicken Bauch wahrscheinlich.
2: Das
0: und
2: auch.
0: Drei Bier in der Hand.
2: Das auch. Richtig, genau.
0: Sehr schön, ja.
2: Es war einfach so eine Stimmung, wie man sie sich überall wünscht. Ein bisschen mehr davon brauchen wir hier in unserem Alltag.
0: Absolut, das kann sich gerne auf diverse andere Lebenslagen übertragen. Guten Konsti, abschließende Frage. Hast du dir schon dein Ticket fürs nächste Jahr geklärt?
2: Nein, habe ich nicht. Ich bin eher so der Typ, ich warte dann bis kurz vorher, so ein, zwei Monate vorher, wo den Leuten dann einfällt, hey, ich habe mich ja von meiner Freundin getrennt.
0: Oh, der Flug ist ja schon gebucht.
2: Ich krieg
0: ein Kind.
2: Richtig. Hochzeiten. Der Hamster hat irgendwie, weiß ich nicht, einen Zahn verloren oder sowas. All die Geschichten und da komme ich dann meistens und schnapp mir dann letztes Mal noch die Tickets.
0: Genau. Aber du wirst nächstes Jahr bestimmt wieder mit am Start sein, oder?
2: Definitiv, auf jeden Fall.
0: Okay.
2: Ein Gruß an die Leute die Member von Metality, die sich dafür eingesetzt haben, dass unabhängig von körperlichem und seelischem Zustand jeder seinen Moment hatte. Das waren nämlich die dafür gesorgt haben, dass zum Beispiel die Rollstühle abgehoben sind, dass diese Rollstühle durch die Gegend geflogen sind, dass es Menschen gab, denen es einfach mental nicht so gut geht, die da trotzdem ihre Ruhe gefunden haben. Und wer noch ganz besonders herausgestochen ist, das waren Johanna und Mirko von Picobello, die sich um unsere Toiletten und WCs gekümmert haben.
0: Mhm.
2: Wahnsinnig wichtig. Nicht nur, dass es Picobello war, wirklich. Das war eine der besten Stand-Up-Shows, die ich seit langem gesehen habe. Was die da für Sprüche gerissen haben, es war der Knaller. Ansonsten sind es noch 359 Mal schlafen und dann sehen wir uns in Wacken. Rain or Shine.
0: Wacken!
2: Wacken!
0: Danke, Kuttenkonsti.
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0: R.E.M. und Losing My Religion am Montag hier in deiner Rush Hour. Jetzt mit echt wilden News aus der Welt der Rockstars. Meine Güte.
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0: Und da brodelt schon wieder die Gerüchteküche rund um Slipknot. Schon wieder soll ein Bandmitglied gegangen worden sein. Diesmal soll es DJ und Keyboarder Sid Wilson getroffen haben, der schon seit über 28 Jahren in der Band spielt. Mittlerweile hat sich auch Slipknot-Gitarrist Jim Root auf Instagram zu Wort gemeldet und schreibt: Glaubt nicht alles, was ihr lest. Wartet doch einfach mal ab, bis es mehr Infos gibt. Tja, ist das nun ein Dementi oder eine Bestätigung? Wir warten ab. Aber gute Neuigkeiten von den New Radicals. Die melden sich zurück. Du erinnerst dich? Die New Radicals aus LA, die hatten 1998 ihren großen Hit You Get

Ja, typischer Ende 90er-Song war drauf auf ihrem Album Maybe You've Been Brainwashed 2. War nicht nur das erste Album der New Radicals, sondern auch das einzige. Bis jetzt. Jetzt melden sich die New Radicals zurück mit ihrem ersten Song seit 28 Jahren für den kommenden Film One Night Only. Da hat die Band den Titelsong beigesteuert. Und so hier klingt er.

0: ich gar nicht mal verkehrt. Hat auch ein bisschen was von den Stones, oder? Ob das jetzt ein neues Kapitel für die New Radicals einläutet oder es bei diesem einen neuen Song bleibt, wir warten es ebenfalls ab.
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0: StarFM am Montag hier in deiner Rush Hour. Und Achtung, wenn du auf dem Heimweg gerne mal in der 50er-Zone 60 fährst, ab heute, da startet in vielen Bundesländern, auch in Berlin und Brandenburg, wieder die Speed Week.
1: 37 km/h zu schnell, was war da los?
2: Ja, ich wollte eigentlich auf 100, aber die 13 habe ich nicht mehr geschafft.
0: Ja, heißt, die Polizei führt vermehrt bis zum Sonntag Geschwindigkeitskontrollen durch, insbesondere auf Autobahnen, auf Bundesstraßen und auf sensiblen Abschnitten. Also, bitte Fuß vom Gas, nicht, dass es teure Bilder für dich gibt.
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14: Im Studio Jan Seifert. In Berlin tragen ab heute 4 Personen die elektronische Fußfessel. Nach dem CSD-Anschlag vorletztes Wochenende waren ja die Forderungen immer lauter geworden, potenzielle Gefährder zu überwachen. Philipp Ringe.
15: 3 Männer und eine Frau werden ab sofort mit der elektronischen Fußfessel auf Schritt und Tritt überwacht. Und zwar wörtlich. Erstmal für 30 Tage. Das hat Innensenatorin Iris Spranger heute bekannt gegeben. Die Polizei hatte die Fußfesseln beantragt, das Gericht hat mitgezogen. Eine Fußfessel gibt's in Berlin nur bei dringendem Verdacht auf eine geplante terroristische Straftat. Rund um den CSD in Hamburg am Wochenende ist außerdem ein Gefährder vorsorglich in Gewahrsam genommen worden. Inzwischen ist er wieder frei.
14: Zoff um den Radwegrückbau in Steglitz. Die Senatsverwaltung hat ja heute offiziell angeordnet, dass die B1 unter den Eichen Höhe Botanischer Garten statt auswärts wieder 2 Autospuren bekommt. Fahrräder sollen dort auf den Fußweg ausweichen. Steglitz-Zehlendorfs grünen Stadtrat Eikal schrieb auf Instagram, ein gemeinsamer Rad- und Gehweg an dieser Stelle ist äußerst fragwürdig. Zuvor hatte es gegen die Rückbaupläne auch Protest von Fahrradclub und Fahrgastverband sowie der Deutschen Umwelthilfe gegeben. Hitzewarnung für Berlin und Brandenburg. Der Wetterdienst warnt bei Temperaturen von über 38 Grad morgen vor extremer Belastung. Deswegen direkte Sonne meiden, Sport nur morgens, viel trinken und leichte Kleidung. Lüften dann nur abends bis morgens. Die Hitzewarnung gilt fast für ganz Deutschland. Kühlere Ecken gibt's nur in Schleswig-Holstein und entlang der Nordseeküste. Später drohen überall Unwetter.
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14: Die Luft wird dünn für FIFA-Boss Infantino. Der Europäische Fußballverband UEFA droht mit rechtlichen Schritten gegen den Weltfußballverbandschef. Sollte er nicht seine Pläne vernichten? Die sahen ja vor, Teile der FIFA für private Investoren zu öffnen. Thomas Thonfeld.
16: Sehr viel stärker kann man das Misstrauen kaum ausdrücken, als es die UEFA mit diesem Brief getan hat. Der Europäische Verband prüfe jetzt die Einleitung rechtlicher Schritte, eines Schiedsverfahrens und oder Beschwerden bei den zuständigen Aufsichtsbehörden, heißt es da. Auch der US-Technologieinvestor Joshua Kushner soll so einen Brief erhalten haben. Er sollte bei dem Projekt eine Schlüsselrolle einnehmen. Auch Infantinos Wiederwahl als FIFA-Präsident im März nächsten Jahres droht jetzt durch die Affäre zu scheitern. Thomas Thonfeld, Sportredaktion.
14: Soweit das Neueste aus dem StarFM News Center.
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0: 29 Grad aktuell in Berlin und Brandenburg. Die haben wir in Weißensee, in Zehlendorf, auch in Fürstenwalde. Dazu Sonne mit etwas Wolken, die später in der Nacht auch einzelne Schauer mit sich bringen. Bei 16 bis 21 Grad. Auch morgen bleibt's durchwachsen. Am Dienstag mit etwas Sonne, teilweise aber auch Schauern, Gewittern. Teilweise mit Starkregen, Sturmböen und Hagel bei 32 Grad. Übermorgen am Mittwoch wieder etwas freundlicher und es bleibt weiterhin heiß. Achtung bitte auf der 113 stadtauswärts, da gibt's einen Liegenbleiber zwischen der Spätstraße und der Johannisthaler Chaussee auf der rechten Spur, die auch gesperrt ist. Und in der Ausfahrt Adlershof, da blockiert ein Liegenbleiber ebenfalls die rechte Spur. Dann immer noch fette Probleme auf der A2 Richtung Magdeburg. Die ist immer noch zwischen Thesen und Burgzentrum wegen LKW-Bergungsarbeiten gesperrt. Es staut sich dadurch vor der Abfahrt Wolin, da brauchst du 10 Minuten mehr. Und danach kommt dann erst das dicke Ding. Da brauchst du 3 Stunden und 20 Minuten mehr, immer noch auf der A2. Dann sei vorsichtig auf der A24 Richtung Berlin zwischen Dreieck Wittstock, Dosse und Herzsprung. Da hat es ebenfalls gekracht. Einsatzkräfte sind noch nicht vor Ort. Und Stau habe ich auch für dich. Und zwar auf der A100 auf dem Stadtring Richtung Treptow. Es staut sich zwischen der Detmolder Straße und dem Sachsendamm. Aktuell hier 20 Minuten mehr. Und unsere Star Ranger, die haben ein paar Blitzer gemeldet. Hightower, wo blitzt es?
17: Erzählt ihr Mäuse, nochmal der Hightower hier. Prenzlauer Promenade statt einwärts, so ein paar Meter vor McDonald's, rechte Seite an der Laterne hinter so einem Zirkus-Werbungsschild, steht die Rennleitung mit dem Laser und zieht dann ein paar hundert Meter weiter raus. Also Fuß vor mir ist aber Bescheid. Schönen Feierabend.
0: Super, danke dir. Und Silvia gleich hinterher.
18: In dem Eisenhutweg wird in der 30er-Zone gelasert. Fahrt vorsichtig. Ciao, Gruß Silvia.
0: Danke dir. Ja, und dann immer noch Probleme bei den Öffis, fast auf allen S-Bahn-Linien. Betroffen davon die S41, 42, S8, S85 und S9. Da gibt's eine Weichenstörung in Treptower Park. Dann auch Probleme am Signal in der Kölnischen Heide. Deshalb nur 20-Minuten-Takt zwischen der S46 und S47 zwischen Schöneweide und Hermannstraße. Und Polizeieinsatz auf der S3, S5, S7 und S9. Daran merkst du schon auf jeden Fall, wenn du mit der S-Bahn unterwegs bist, bitte mehr Zeit einplanen. Und wenn du noch was gesehen hast, einen Stau am Blitzer, meld den gerne kostenlos per Sprachnachricht. Einfach an die 0800 0303 666. Gute Fahrt dir.
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0: Und es geht direkt weiter mit Maximum Rock hier am Montag in deiner Rush Hour. Schön, dass du mit am Start bist. Mein Name ist A. Kollegin Bianca ganz fleißig im Hintergrund in dieser Woche in der Redaktion. Und wir haben Maximum Rock an diesem Montagnachmittag für dich. Gleich der Boss. Bruce Springsteen, Dancing in the Dark. Und hier sind die Queens of the Stone Age mit No One Knows.

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0: Linkin Park und What I've Done am Montag hier in deiner Rush Hour. Und What I've Done dachte sich bestimmt auch Maximum Rockerin Chris in ihrem Urlaub.
1: Ich war damals im Urlaub mit meinem Hund ohne Leine unterwegs. Und da war eine Wiese mit Kühen und Bullen mit einem Elektrodraht gesichert. Kühe waren noch weit weg, wollte mein Hund auf die Wiese haschen. Beim Durchschlüpfen unter den Elektrozaun bekam mein Hund kräftig inne gewischt und wollte nicht mehr zurück zu mir. Ich konnte rufen, machen, was ich wollte. Die Kühe kamen immer näher. Da bin ich über den Zaun geschlüpft und hab sie schnell rübergehoben. Aber so weit von flotte Füße. Danach bin ich erstmal nicht mehr ohne Leine mit ihm gelaufen. Das war mal die größte Überraschung, die ich je in meinem Urlaub erlebt habe.
0: Oh, das glaube ich. Da sitzt der Schock in den Kniekehlen. Da fällt mir auch eine Story aus meinem Österreich-Urlaub ein. Ich bin damals mit meinen Eltern jahrelang immer nach Österreich gefahren und wir hatten eine Bekanntschaft aus NRW und die hatten einen Schäfer Hund immer mit dabei, den Zorro, und naja, die Weideviecher waren nicht gut auf diesen Schäferhund zu sprechen und haben uns wirklich über diese ganze Weide verfolgt. Ich hatte Panik, meine Mama hatte Panik, wir alle hatten Panik und naja, zum Glück ist nichts passiert, aber auch eine sehr unschöne Urlaubsüberraschung. Was hast du schon Wildes erlebt in deinem Urlaub? Schick mir gerne eine Sprachnachricht an die 0800 0303 666, dazu gibt's hier Maximum Rock, hier sind die Toten Hosen mit Nur nach vorn.

0: Rise Against und The Black Market auf dem Weg in deinen Feierabend mit deiner Rush Hour. Aktuell, da feiert Deutschland die Ferien und erlebt wilde Überraschungen im Urlaub, wie Max vom Rocker Florian. Der erzählt,
1: dass ich in Kroatien im Urlaub war und bin dann von einer Klippe ins Wasser gesprungen und direkt mit meinen Füßen voraus in einen See hinein.
0: Ah, das habe ich auch schon in Kroatien erlebt. Vom Schiff ganz viele Leute reingesprungen und dann auf einmal auch kleine Kinder, die angefangen haben zu weinen, weil sie meinten, die haben ganz viele Stacheln in ihrem Fuß. Oh. Ja, wer sollte damit auch rechnen? Du hast auch unschöne Überraschungen im Urlaub erlebt? Dann gerne 0800 0303 666 für deine Sprachnachricht zu uns. Fest steht auf jeden Fall, auf 1 im Urlaub ist Verlass und das ist unsere Starfam Rock App.
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0: Matt und She Hates Me am Montag hier in deiner Rush Hour. Und zum Glück hasst dich nicht deine Cousine. Ich meine, sie hat es von Platz 30 auf die 19 geschafft.
1: Echt?
0: Also hat nochmal einiges an Stimmen in der Star vom Rock App für unsere Rock Top 30 dazu gewonnen.
1: Da freue ich mich aber sehr.
0: Ich mich auch.
1: Gut gewotet.
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0: Und du hast auch nach wie vor echt super gewotet, müssen wir ja sagen, für Green Day. I'm Never Gonna RIP kommt nach wie vor wahnsinnig gut bei dir an. Dein aktueller Platz 1 in den Star FM Rock Top 30. Schön Booty shaken
1: zu. Aber wirklich, man kann nicht ruhig stehen bleiben bei diesem Song.
0: Und ich nicht. Freue mich auch schon wahnsinnig auf den Kinofilm Nimrods. Der startet ja jetzt im August am 11. und am 14. in den Kinos, läuft da in ausgewählten Kinos und das ist ja so ein schöner Coming-of-Age-Film mit den Songs von Green Day.
1: Ja, und Star FM Maximum Rock würde ich natürlich hinschicken, ist ja klar.
0: Uiuiuiui. So, Bianca, wir gucken jetzt aber mal so ein bisschen auf die Neuvorstellungen für die Charts und da geht dir gleich das Herz auf bei diesem wunderschönen Liebessong. Vielleicht der beste Liebessong von Greta Van Fleet.
1: Ich denke schon, ja.
0: Also Josh Kiszka, der Sänger von Greta Van Fleet, der hat auf jeden Fall gesagt, er musste selber total weinen, als er den Song irgendwie aufgenommen hat. Mhm. Und das geht ihm total an die Nieren. Der heißt Saw You Stand, ist die zweite Single, die zweite neue Single jetzt von Greta Van Fleet nach Play Your Games. Kommt rein als Neuvorstellung in die Charts und Bianca, dir gefällt er richtig
1: ich
0: gut, oder?
1: Ich schmelze ein bisschen auch dahin. Also da sind Josh und ich so. Also finden wir beide sehr gut, müssen wir auch beide ein bisschen weinen.
0: Also holen wir jetzt mal schön die Feuerzeuge raus.
1: Und die Taschentücher.
0: Und die Taschentücher. Hier sind Greta Van Fleet als Neuvorstellung für die Charts mit Saw You Stand.

0: Rush Hour Zeit am Montag. Und ganz ehrlich, würdest du da reingehen, also ins neue Volksbad an der Volksbühne? Ich sehe ja aktuell richtig viele Bilder von diesem aufgebauten Becken. Und am Freitag, da geht's ja dann auch endlich los mit dem Badespaß an der Volksbühne. 25 Meter lang, 1,30 Meter tief und bis zum 1. Oktober immer von Dienstags bis Samstag geöffnet. Und die Tickets, falls du dich traust, da deine Bahn zu ziehen, die gibt's ab morgen, ab Dienstag kostenlos auf der Website vom Volksbad.
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9: Im Studio Jan Seifert. In Berlin tragen ab heute 4 Personen die elektronische Fußfessel. Nach dem CSD-Anschlag vorletztes Wochenende waren ja die Forderungen immer lauter geworden, potenzielle Gefährder zu überwachen. Philipp Ringe.
10: 3 Männer und eine Frau werden ab sofort mit der elektronischen Fußfessel auf Schritt und Tritt überwacht. Und zwar wörtlich, erstmal für 30 Tage. Das hat Innensenatorin Iris Spranger heute bekannt gegeben. Die Polizei hatte die Fußfesseln beantragt, das Gericht hat mitgezogen. Eine Fußfessel gibt's in Berlin nur bei dringendem Verdacht auf eine geplante terroristische Straftat. Rund um den CSD in Hamburg am Wochenende ist außerdem ein Gefährder vorsorglich in Gewahrsam genommen worden. Inzwischen ist er wieder frei.
9: Ölpreis runter, DAX rauf. Die Hoffnung auf Entspannung im Nahen Osten sorgt für gute Stimmung. Hintergrund: US-Präsident Trump will neue Gespräche mit dem Iran führen. Tina Eck in Washington. Bestätigt ist aber noch nichts.
11: Seit Monaten manipuliert Trump Märkte und Ölpreise mit Ankündigungen einer baldigen Einigung mit dem Iran, bis die dann im Nichts verpuffen. Auch die jüngste angeblich imminente Gesprächsrunde über die Straße von Hormuz wurde vom Iran nicht bestätigt. Unklar ist auch, wo die geplanten Gespräche stattfinden, wer dabei ist und wie lange sie dauern sollen. Der Ölpreis allerdings ging prompt wieder runter, vor allem auch nachdem Trump die geplanten Großangriffe mit Hinblick auf diese angeblichen Gespräche abgesagt hatte.
9: Gute Nachrichten zum Start der nächsten Hitzewelle. Das günstige Mineralwasser ist auch das Beste. Stiftung Warentest hat knapp 30 Mineralwassersorten getestet. Sieger ist die Quelle aus Jessen in Sachsen-Anhalt. Dort beziehen hier in Berlin und Brandenburg etliche Discounter ihre Eigenmarken. Gelobt haben die Tester vor allem den Geschmack. Klar, angenehm, leicht prickelnd und ohne auffälligen Geruch. Und mit 19 Cent pro Liter ist das Jessener Wasser eines der günstigsten im Test.
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9: Die Luft wird dünn für FIFA-Boss Infantino. Der Europäische Fußballverband UEFA droht mit rechtlichen Schritten gegen den Weltfußballverbandschef. Sollte er nicht seine Pläne vernichten? Die sahen ja vor, Teile der FIFA für private Investoren zu öffnen. Soweit das Neueste aus dem StarFM Newscenter.
0: Danke an Jan aus dem Newscenter und von mir noch einmal Wetter und Verkehr.
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0: Und ab ins Freibad mit dir, falls du nichts anderes vorhast. Das Wetter, das passt auf jeden Fall. 29 Grad an diesem Montag in Grunewald, im Prenzlauer Berg, auch in Potsdam. In der Nacht können zwar örtlich Schauer durchziehen, Temperaturen sinken auf 16 bis 21 Grad. Und morgen geht's auch wechselhaft weiter am Dienstag. Es wird zwar nochmal heiß bei 32 Grad, es gibt Sonne, aber auch Wolken, Schauer, Gewitter, teils mit Starkregen, Sturmböen und Hagel. Übermorgen am Mittwoch wieder freundlich und heiß. Und auch immer noch Probleme auf der 113 statt auswärts. Es gibt einen Liegenbleiber zwischen der Spätstraße und Johannisthaler Chaussee auf der rechten Spur, die auch gesperrt ist. Deshalb aktuell 10 Minuten mehr. Dann bitte vorsichtig sein auf dem westlichen Ring Richtung Dreieck Werder. Zwischen Dreieck Havelland und Falkensee liegen Reifenteile auf der Fahrbahn. Und der Stau auf der A2, meine Güte, der wird immer länger und länger und länger Richtung Magdeburg. Immer noch eine Sperrung zwischen Thesen und Burgzentrum. Da finden LKW-Bergungsarbeiten statt. Deshalb ist die Autobahn immer noch gesperrt. Es staut sich dadurch vor der Abfahrt Wohlin. Da brauchst du 10 Minuten mehr. Und danach wirklich mindestens 4 Stunden mehr Zeit einplanen auf der A2 Richtung Magdeburg. Ansonsten auch Stau auf der A12 Richtung Frankfurt-Oder. Du brauchst 15 Minuten mehr, auch aufgrund eines Liegenbleibers zwischen dem Rastplatz Labinerheide und Fürstenwalde-West. Und ich sehe auch gerade noch Probleme auf der A24 Richtung Pritzwalk zwischen Neuruppin-Süd und Neuruppin. Da liegen Reifenteile auf der Fahrbahn und es gibt ebenfalls einen Liegenbleiber. Dann hab bitte auf dem Schirm, es ist die Speed Week in Berlin und Brandenburg. Das heißt, die Polizei blitzt vermehrt bis Sonntag. Und Blitzer aktuell stehen zum Beispiel in Britz auf der Buschkrugallee, dann in Mitte auf der Oranienburger Straße, in Kreuzberg auf der Skalitzer Straße, in Schönefeld auf der Karl-Marx-Straße und noch ein Blitzer auf der A10 im Dreieck Werder. Immer noch 20 Minuten Takt aufgrund eines defekten Signals in der Kölnischen Heide bei der S46 und S47, das Ganze zwischen Schöneweide und der Hermannstraße. Ansonsten rollt's aber wieder bei den Öffis und ich wünsche dir eine gute und vor allem auch sichere Fahrt ans Ziel und in deinen Feierabend.
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0: Na, einen schönen Montag, fast abends hier bei Star FM Maximum Rock. Es geht weiter mit der Rush-Hour mit Bianca und A. Mein Name ist A, Bianca in dieser Woche in der Redaktion. Und gleich geht's hier zurück ins Jahr 1982. Gleich für dich George Forogood mit Bad to the Bone aus Terminator 2 nach Jimmy Eat World und The Middle.

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3: Im Studio Jan Seifert.

0: Stuff M, Maximum Rock am Montag hier in deiner Rush Hour. Ab heute ist ganz Deutschland in den Sommerferien. Passend dazu erzählen uns heute unsere Maximum Rocker ihre wildesten Urlaubsgeschichten. Auch die Katrin.
1: Ich weiß nicht, ob das meine erste Ferienfahrt war. Auf alle Fälle war die für alle sehr einprägsam. Ich bin mit meinen Großeltern ins Gebirge gefahren und war als Kind schon immer reisekrank. Und mir war das immer sehr unangenehm, was zu sagen, so dass ich immer meinen Mund gehalten habe und erst gesagt habe, wenn quasi alles schon zu spät war. Und so habe ich im schönen Vogtland meinem Großvater einmal von hinten hinter die Brille gebrochen. Er ist ganz ruhig geblieben, ist rechts rangefahren, hat sein neues Jackett ausgezogen, die Brille sauber gemacht, seinen Hals sauber gemacht, ist wieder eingestiegen und weitergefahren, ohne etwas zu sagen. Und von da an hatte ich immer eine Tüte auf dem Schoß.
0: Ach, geile Story. Dankeschön, Katrin. Das ist auch so eine Geschichte, an die wird man sich immer und immer wieder erinnern. Ja, Urlaubsgeschichten, die das Leben schreibt. Hast du auch eine? Dann schick uns gerne Sprachnachricht 0800 0303 666. Freue ich mich sehr drüber. Und Happy Holiday!

0: Maximum Rock aus Südafrika, das waren Cedar und Words as Weapons am Montag hier in deiner Rush Hour. Und von Südafrika jetzt mal ganz schnell über den großen Teich ab nach Kanada. Da ist aktuell unsere Mission Rock Gewinnerin Janine, die ja Karten gewonnen hat für die Foo Fighters, die morgen im Rogers Stadium in Toronto spielen. Und Janine, die hat uns heute Morgen eine sehr, sehr freudige Nachricht aus Kanada geschickt.
1: Guten Morgen, hier ist Janine. Ich grüße euch ganz recht herzlich aus Toronto. Es ist wirklich mega toll hier. Wir haben so viel Spaß. Es hat alles geklappt bei uns, also vom Flug bis Hotel bis Mietwagen. Mietwagen ist sogar besser als gedacht. Wir fahren jetzt so einen größeren SUV, obwohl wir eigentlich einen kleineren gebucht haben. Es ist einfach nur grandios hier. Wir hatten bis jetzt echt tolles Wetter, bis auf gestern. Da war mal ein Regentag gewesen. Aber ansonsten ab heute kommt wieder die Sonne durch. Wir haben uns schon in Toronto eigentlich alles angeguckt, haben eine fette Bootstour schon gemacht, haben uns die Inseln vor Toronto noch angeguckt mit ihrem wirklich mega tollen Panoramablick. Denn heute geht es jetzt gleich ins Auto und dann fahren wir gleich zu den Niagara-Fällen und wollen dann mal auf den Niagara-Wellen mal wahrscheinlich dann mal so eine wilde Bootstour machen und vielleicht uns mal mit der Zipline einmal da rüber stürzen. Wir sind total gespannt und wird bestimmt ein aufregender Tag. Und morgen steht zuerst Entspannung an am Ontariosee. Da wollen wir mal baden gehen, weil Wetter ist sonnig, 29 Grad, warm. Und dann, dass wir gut gestärkt dann auf den Nachmittag zu dem Foo Fighter Konzert fahren können. Und ja, da geht es ja dann um 17.30 Uhr geht es mit den Vorprogrammen dann los. Darf natürlich auch nicht fehlen. Das werden wir uns natürlich auch anschauen. Und ja, wir nehmen euch dann auf jeden Fall mit und werden euch dann mal ein schönes Video schicken, um euch mal ein bisschen hoffentlich neidisch zu machen, was wir hier alles so erleben. Ich schicke euch auch gerne nachher mal noch ein Foto von den Niagara-Fällen. Seid ganz, ganz, ganz lieb gegrüßt und vielen, vielen Dank nochmal. Wir hören und sehen uns und alles Liebe, liebe Grüße nach Berlin.
0: Ach, sehr schön. Keine unschönen Überraschungen in Kanada für Janine. Es sieht auch wirklich herrlich aus. Janine hat noch ein paar Bilder geschickt von sich am Wasser mit Toronto ganz dick im Hintergrund. Also hab eine schöne Zeit mit deiner Schwester und wir werden uns auf jeden Fall morgen wieder hören, wie es denn war oder beziehungsweise wie die Stimmung vorm Foo Fighters Konzert ist.
2: Bryan Adams mit über 100 Millionen verkauften Tonträgern so erfolgreich, dass uns die Worte fehlen, hier einen Spruch dazu zu machen. 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

0: Queen und Don't Stop Me Now am Montag hier bei Star FM Maximum Rock. Und die deutschen Urlauber, die sind auch nicht zu stoppen. Rund 66-76% der Menschen bei uns plant fürs Jahr 2026 eine Urlaubsreise. Auch bei uns im Sender ist gerade gefühlt die Hälfte im Urlaub. Dabei ist das Budget oft kleiner als gewohnt bei den vielen Ausgaben für Benzin, für Energie, auch für die Lebensmittel. Deswegen kommt hier mal eine Top 3 der ultimativen Sparfuchstipps für deinen bevorstehenden Urlaub.
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0: Und da gibt's so eine schöne 1-2-1-Regel beim Essen pro Tag, die besagt, eine günstige Mahlzeit kaufen, zwei Mahlzeiten selbst organisieren und einen Snack bzw. ein Wasser selbst mitnehmen. Mache ich auch mal so, so bleibt es

0: Reisen bezahlbar, ohne dass du auf den Genuss verzichten musst im Urlaub.
1: Platz 2.
0: Und plane gerne kostenlose Aktivitäten rund um deinen Urlaub. Getreu dem Motto, mach Sightseeing wie ein Profi, erst gucken, dann zahlen und achte da auch besonders auf die Uhrzeiten. Zum Beispiel haben diverse Brunnen, Treppen etc. pp. Nach 20 Uhr keinen Eintritt mehr.
1: Platz 1.
0: Und nimm einfach weniger Gepäck mit. Ich meine, im Urlaub brauchst du sowieso kaum was. Kurze Hose, T-Shirt, da brauchst du jetzt nicht einen riesen Koffer und musst dafür noch 70 Euro extra ausgeben. Meist reicht auch einfach das Handgepäck.
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0: StuffM, Maximum Rock am Montag hier in deiner Rush Hour. Die neue Woche ist da und du solltest dich echt ranhalten, denn ab sofort, da gibt's in der StuffM Rock App wieder Tickets für die zweite Tour unseres heiß begehrten Rockboots.
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7: Im Studio Jan Seifert. Zoff um den Radwegrückbau in Steglitz. Die Senatsverwaltung hat ja heute offiziell angeordnet, dass die B1 unter den Eichen Höhe Botanischer Garten stadtauswärts wieder zwei Autospuren bekommt. Fahrräder sollen dort auf den Fußweg ausweichen. Steglitz-Zehlendorfs grünen Stadtrat Eikal schrieb auf Instagram, ein gemeinsamer Rad- und Gehweg an dieser Stelle ist äußerst fragwürdig. Zuvor hatte es gegen die Rückbaupläne auch Protest von Fahrradclub und Fahrgastverband sowie der Deutschen Umwelthilfe gegeben. Ölpreis runter, DAX rauf. Die Hoffnung auf Entspannung im Nahen Osten sorgt für gute Stimmung. Hintergrund, US-Präsident Trump will neue Gespräche mit dem Iran führen. Tina Eck in Washington, bestätigt ist aber noch nichts.
8: Seit Monaten manipuliert Trump Märkte und Ölpreise mit Ankündigungen einer baldigen Einigung mit dem Iran, bis die dann im Nichts verpuffen. Auch die jüngste angeblich imminente Gesprächsrunde über die Straße von Hormuz wurde vom Iran nicht bestätigt. Unklar ist auch, wo die geplanten Gespräche stattfinden, wer dabei ist und wie lange sie dauern sollen. Der Ölpreis allerdings ging prompt wieder runter, vor allem auch nachdem Trump die geplanten Großangriffe mit Hinblick auf diese angeblichen Gespräche abgesagt hatte.
7: Frankreich trifft auf die Türkei und zwar kulinarisch. Der Döner im Croissant hat gerade sein Comeback. Ein Discounter bietet jetzt deutschlandweit diese ungewöhnliche Kombination an. Eigentlich war es nur als Aprilscherz geplant, dann gab es aber plötzlich eine große Nachfrage.
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7: Die Luft wird dünn für FIFA-Boss Infantino. Der europäische Fußballverband UEFA droht mit rechtlichen Schritten gegen den Weltfußballverbandschef. Sollte er nicht seine Pläne vernichten? Die sahen ja vor, Teile der FIFA für private Investoren zu öffnen. Thomas Thonfeld.
9: Sehr viel stärker kann man das Misstrauen kaum ausdrücken, als es die UEFA mit diesem Brief getan hat. Der europäische Verband prüfe jetzt die Einleitung rechtlicher Schritte, eines Schiedsverfahrens und oder Beschwerden bei den zuständigen Aufsichtsbehörden, heißt es da. Auch der US-Technologieinvestor Joshua Kushner soll so einen Brief erhalten haben. Er sollte bei dem Projekt eine Schlüsselrolle einnehmen. Auch Infantinos Wiederwahl als FIFA-Präsident im März nächsten Jahres droht jetzt durch die Affäre zu scheitern. Thomas Thonfeld, Sportredaktion.
7: Soweit das Neueste aus dem StarFM News Center.
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0: Na, sehr schön. Da ist der Montag auch fast geschafft. Es ist kurz vor sieben hier bei StarFM Maximum Rock. Ich starte mit dir in die letzte Stunde der Rush-Hour. Und da kannst du auf jeden Fall etwas Dampf ablassen, wenn der Tag heute nicht so gut war. Zum Beispiel gleich für dich. AC/DC, You Shook Me All Night Long, Rage Against the Machine mit dabei mit Killing in the Name. Und hier sind Placebo mit A Million Little Pieces.
10: Also, dann schönen Abend noch, ja?
11: Wünsche ich Ihnen auch.
10: Schaffen, ne?

0: Die Broilers und die Beste aller Zeiten am Montag hier in deiner Rush Hour. Und das beste Zimmer-Upgrade aller Zeiten, das hatte wohl die Sandra.
1: Ich bin mit meiner Mama mal in den Urlaub gefahren. Wir haben ein Hotel gebucht, Doppelzimmer, ganz normal mit Balkon. Und als wir dann ankamen, wurden wir tatsächlich überrascht. Wir gingen aufs Zimmer und hatten eine Junior-Suite. Ne? Denkst du hast so ein kleines Zimmer, steht ein Bett drin. Nein, da hast du dann noch ein Sofa, eine Fernseher extra, alles abgeteilt. Eine Junior-Suite eben, richtig gut. Man kann es natürlich auch mal schlechter haben. Das war damals in den, Ende der 90er. Wir waren im Sommer mal in Dänemark in einem Ferienhaus und da haben uns Nacktschnecken überrascht. Das ist dann nicht so gut.
0: Aber gut, Sandra, es muss ja auch ausgeglichen sein. Mal ein schönes Erlebnis, mal ein weniger schönes Erlebnis. Und Überraschungen hatte auch die Tina.
2: Einmal eine richtig gute Sache, muss ich sagen. Da war es so, dass wir ein Zweiraum-Apartment hatten, sind dann da rein und ich wollte dann die Sachen einräumen und da ist mir die Schranktür fast entgegengefallen. Dachte ich so, ups, was denn das? Dann war irgendwie der Mülleimer noch voll und noch irgendwie was. Wo ich gedacht habe, nee, also das muss ich dokumentieren, nicht, dass es das auf uns zurückfällt. Die Vermieter waren total lieb und waren dann total not amused, also haben sich total entschuldigt, weil sie wohl eine Firma beauftragt haben und die haben dann wohl nicht richtig gearbeitet und haben uns dann eine andere Ferienwohnung gegeben als Ausweich. Und die war riesig, mit zwei Schlafzimmern, nur für uns beide, ebenerdig, mit einer riesen Terrasse, wo noch Schwalben genistet haben. Und es war so ein schöner Urlaub, das war echt mega.
0: Glück muss man manchmal haben. Was hast du schon an Überraschungen im Urlaub erlebt? Schick gern weiter eine Sprachnachricht an die 0800 0303 666.
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0: Stuff im Maximum Rock am Montag hier in deiner Rush Hour. Ich muss ja sagen, der Montag nach
1: Wacken!
0: Ja, und auch schon wieder der Montag vor Wacken. Ich meine, die Festivaldaten fürs nächste Jahr, die stehen ja schon. 28. Juli bis 31. Juli 2027. Und die ersten Bands, die wurden ja auch schon angekündigt. Mit dabei unter anderem Five Finger Death Punch. Dann außerdem bereits angekündigt für Wacken 2027 Electric Cowboy. Nice. Außerdem Halloween und auch Heaven Shall Burn. Also da kannst du dich jetzt schon ein Jahr bevor das nächste Wacken-Festival beginnt, schon mal auf die nächste Ausgabe freuen. Und einen, den kenne ich ja, der bei der diesjährigen Ausgabe mit am Start war, unser Kuttenkonsti. Und Kuttenkonsti, du hast es wieder gut nach Hause geschafft, gut zurück. Jetzt muss ich erstmal deinen Rücken mir anschauen. Du hast ja deine Kutte immer noch an. Welche Patches sind dazugekommen? Welche sind neu?
2: Also draufgenäht sind sie noch nicht, aber einige sind auf jeden Fall dazugekommen. Ich habe jetzt endlich von Wieso nochmal eins dazugekriegt. Richtig geile Show wie immer. Ansonsten, ich weiß jetzt gar nicht, was da jetzt... Die liegen alle noch zu Hause, die müssen noch draufgenäht werden.
0: Du hast mir auf jeden Fall ganz stolz von deinem neuen Sabotage.

0: Jahr wieder geflossen. Es war einfach herrlich und es war geil und wir lagen uns in den Armen, ob wir uns kannten oder nicht. Einfach ein Traum, dieses Wacken-Feeling halt einfach. Es war wirklich ein mega Line-Up. Also total begeistert. Das erste Mal, dass ich sie wirklich live jetzt auch gesehen habe, waren Heavy Saurus.
1: Ey!
0: Und da muss man einfach sagen,
1: machen genau, schon Stimmung, oder?
0: Auf jeden Fall. Geht richtig ab. Richtig geile Stimme. Einfach der Hammer. Wirklich Oberklasse.
1: Cool. Also nicht nur für Kinder was.
0: Nein, definitiv nicht. Also die Kinder hatten teilweise auch, waren schon ganz schön groß und hatten ganz schön lange Bärte, die da standen.
1: Und schon einen ganz schön dicken Bauch wahrscheinlich. Das und auch. Drei Bier in der Hand.
0: Das auch. Richtig, genau.
1: Sehr schön, ja.
0: Es war einfach so eine richtig, so eine Stimmung, wie man sie sich überall wünscht. Ein bisschen mehr davon brauchen wir hier in unserem Alltag.
1: Absolut, das kann sich gerne auf diverse andere Lebenslagen übertragen. Guten Konzi, abschließende Frage. Hast du dir schon dein Ticket fürs nächste Jahr geklärt?
0: Nein, habe ich nicht. Ich bin eher der Typ, ich warte dann bis kurz vorher, so ein, zwei Monate vorher, wo den Leuten dann einfällt, hey, ich habe mich ja von meiner Freundin getrennt.
1: Oh, der Flug ist ja schon gebucht.
0: Der Flug ist schon gebucht,
1: ich
0: genau.
1: Ich krieg ein Kind.
0: Richtig, Hochzeiten, der Hamster hat irgendwie, weiß ich nicht, einen Zahn verloren oder sowas. All die Geschichten und da komme ich dann meistens und schnapp mir dann letzte Mal noch die Tickets.
1: Genau. Aber du wirst nächstes Jahr bestimmt wieder mit am Start sein, oder?
0: Definitiv, auf jeden Fall.
1: Okay.
0: Ein Gruß an die Leute von, oder die Member von Metality, die sich dafür eingesetzt haben, dass unabhängig von körperlichem und seelischem Zustand jeder seinen Moment hatte. Das waren nämlich die, die dafür gesorgt haben, dass zum Beispiel die Rollstühle abgehoben sind, dass diese Rollstühle durch die Gegend geflogen sind, dass es Menschen gab, denen es einfach mental nicht so gut geht, die da trotzdem ihre Ruhe gefunden haben. Und wer noch ganz besonders herausgestochen ist, das waren Johanna und Mirko von Picobello, die sich um unsere Toiletten und WCs gekümmert haben. Mhm. Wahnsinnig wichtig. Nicht nur, dass es Picobello war, wirklich. Das war eine der besten Stand-Up-Shows, die ich seit langem gesehen habe. Was die da für Sprüche gerissen haben, es war der Knaller. Ansonsten sind es noch 359 Mal schlafen und dann sehen wir uns in Wacken, Rain or Shine.
1: Wacken!
0: Wacken!
1: Danke, guten Gotzi.
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0: Hast du immer noch die Flatschen?
1: Wirklich nicht wahr sein, Bianca. Mir juckt so die Wade. Ich habe so einen fetten Mückenstich. Also ich muss erstmal hier meine Wunde pflegen. Jetzt nach Feierabend. Und darüber sprechen wir auch morgen, oder? Fiese Insektenstiche. Du hattest letztens auch so einen fetten Flatschen von einer Wespe.
0: Ja. Ist und nicht schön, muss ich ganz ehrlich sagen.
1: Nee.
0: Also was da im Moment auch rumfliegt, ich renne durch den Forst mit dem Hund und bin nur am Schlagen. Pff, pff, pff, weil ständig die Mücken um den Kopf. Ja, da wird man richtig Tourette-mäßig, wenn man da. Wir reden morgen drüber. Hast du auch eine schöne Tourette-Geschichte oder eine schöne Flatschen-Geschichte? 0800 0303 666 jetzt schon schicken als Sprachnachricht zu uns.
1: Bis morgen.
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5: Im Studio Jan Seifert. Zoff um den Radwegrückbau in Steglitz. Die Senatsverwaltung hat ja heute offiziell angeordnet, dass die B1 unter den Eichen Höhe Botanischer Garten statt auswärts wieder zwei Autospuren bekommt. Fahrräder sollen dort auf den Fußweg ausweichen. Steglitz-Zehlendorfs grünen Stadtrat Eikal schrieb auf Instagram, ein gemeinsamer Rad- und Gehweg an dieser Stelle ist äußerst fragwürdig. Zuvor hatte es gegen die Rückbaupläne auch Protest von Fahrradclub und Fahrgastverband sowie der Deutschen Umwelthilfe gegeben. Gute Nachrichten zum Start der nächsten Hitzewelle. Das günstige Mineralwasser ist auch das Beste. Stiftung Warentest hat knapp 30 Mineralwassersorten getestet. Sieger ist die Quelle aus Jessen in Sachsen-Anhalt. Dort beziehen hier in Berlin und Brandenburg etliche Discounter ihre Eigenmarken. Gelobt haben die Tester vor allem den Geschmack. Klar, angenehm, leicht prickelnd und ohne auffälligen Geruch. Und mit 19 Cent pro Liter ist das Jessener Wasser eines der günstigsten im Test.
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5: Die fußballfreie Zeit ist fast zu Ende. Am Freitag geht die zweite Bundesliga mit dem Auswärtsspiel von Hertha in Bochum los. Erstmals übertragen RTL und Sky die Spiele. RTL und Sky-Experte Felix Groß sagt, die Erwartungen bei Hertha sind erstmal gering. Etliche Profis haben den Verein ja verlassen, Ersatz ist nicht in Sicht.
6: Krasser Unterschied zu letzter Saison. In der letzten Saison haben sie ja selbst formuliert, dass sie aufsteigen wollen. Das erinnere ich mich noch vor dem ersten Spiel auf Schalke. Und jetzt heißt es, Hertha BSC vor dem Untergang. Und ich glaube, das kann am Ende sogar helfen. Das schwebt so über Hertha, dass man es denen auch schon gar nicht mehr zutraut, da gewisse Serien zu starten. Und jetzt erst recht nicht mit dem Kader. Dass die Fans, dass das Umfeld gar nicht damit rechnet, dass da irgendwas Richtung Aufstieg geht. Und manchmal kann das sogar helfen und auch Kräfte freisetzen.
5: Unterdessen ist klar, dass RTL auch erstmals drei Partien der Hauptrunde im DFB-Pokal zeigen wird. Saarbrücken gegen Hertha, Würzburg gegen Köln und die erste Pokalpartie des BVB gegen den Hamburg-Eimsbütteler Ballsportclub. Soweit das Neueste aus dem Star-FM News Center.
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1: Im Studio Jan Seifert. Zoff um den Radwegrückbau in Steglitz. Die Senatsverwaltung hat ja heute offiziell angeordnet, dass die B1 unter den Eichen Höhe Botanischer Garten stadtauswärts wieder zwei Autospuren bekommt. Fahrräder sollen dort auf den Fußweg ausweichen. Steglitz-Zehlendorfs grünen Stadtrat Eikal schrieb auf Instagram, ein gemeinsamer Rad- und Gehweg an dieser Stelle ist äußerst fragwürdig. Zuvor hatte es gegen die Rückbaupläne auch Protest von Fahrradclub und Fahrgastverband sowie der Deutschen Umwelthilfe gegeben. Gute Nachrichten zum Start der nächsten Hitzewelle. Das günstige Mineralwasser ist auch das Beste. Stiftung Warentest hat knapp 30 Mineralwassersorten getestet. Sieger ist die Quelle aus Jessen in Sachsen-Anhalt. Dort beziehen hier in Berlin und Brandenburg etliche Discounter ihre Eigenmarken. Gelobt haben die Tester vor allem den Geschmack. Klar, angenehm, leicht prickelnd und ohne auffälligen Geruch. Und mit 19 Cent pro Liter ist das Jessener Wasser eines der günstigsten im Test.
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1: Die fußballfreie Zeit ist fast zu Ende. Am Freitag geht die zweite Bundesliga mit dem Auswärtsspiel von Hertha in Bochum los. Erstmals übertragen RTL und Sky die Spiele. RTL und Sky-Experte Felix Groß sagt, die Erwartungen bei Hertha sind erstmal gering. Etliche Profis haben den Verein ja verlassen. Ersatz ist nicht in Sicht.
2: Krasser Unterschied zu letzter Saison. Letzte Saison haben sie ja selbst formuliert, dass sie aufsteigen wollen. Das erinnere ich mich noch vor dem ersten Spiel auf Schalke. Und jetzt heißt es Hertha BSC vor dem Untergang. Und ich glaube, das kann am Ende sogar helfen. Das schwebt so über Hertha, dass man es denen auch schon gar nicht mehr zutraut, da gewisse Serien zu starten. Und jetzt erst recht nicht mit dem Kader. Dass die Fans, dass das Umfeld gar nicht damit rechnet, dass da irgendwas Richtung Aufstieg geht. Und manchmal kann das sogar helfen und auch Kräfte freisetzen.
1: Unterdessen ist klar, dass RTL auch erstmals drei Partien der Hauptrunde im DFB-Pokal zeigen wird. Saarbrücken gegen Hertha, Würzburg gegen Köln und die erste Pokalpartie des BVB gegen den Hamburg-Eimsbütteler Ballsportclub. Soweit das Neueste aus dem StarFM News Center.
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1: Im Studio Jan Seifert. Zoff um den Radwegrückbau in Steglitz. Die Senatsverwaltung hat ja heute offiziell angeordnet, dass die B1 unter den Eichen Höhe Botanischer Garten stadtauswärts wieder 2 Autospuren bekommt. Fahrräder sollen dort auf den Fußweg ausweichen. Steglitz-Zehlendorfs grünen Stadtrat Eikal schrieb auf Instagram, ein gemeinsamer Rad- und Gehweg an dieser Stelle ist äußerst fragwürdig. Zuvor hatte es gegen die Rückbaupläne auch Protest von Fahrradclub und Fahrgastverband sowie der Deutschen Umwelthilfe gegeben. Gute Nachrichten zum Start der nächsten Hitzewelle. Das günstige Mineralwasser ist auch das Beste. Stiftung Warentest hat knapp 30 Mineralwassersorten getestet. Sieger ist die Quelle aus Jessen in Sachsen-Anhalt. Dort beziehen hier in Berlin und Brandenburg etliche Discounter ihre Eigenmarken. Gelobt haben die Tester vor allem den Geschmack. Klar, angenehm, leicht prickelnd und ohne auffälligen Geruch. Und mit 19 Cent pro Liter ist das Jessener Wasser eines der günstigsten im Test.
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1: Die fußballfreie Zeit ist fast zu Ende. Am Freitag geht die zweite Bundesliga mit dem Auswärtsspiel von Hertha in Bochum los. Erstmals übertragen RTL und Sky die Spiele. RTL und Sky-Experte Felix Groß sagt, die Erwartungen bei Hertha sind erstmal gering. Etliche Profis haben den Verein ja verlassen, Ersatz ist nicht in Sicht.
2: Krasser Unterschied zu letzter Saison. Letzte Saison haben sie ja selbst formuliert, dass sie aufsteigen wollen. Das erinnere ich mich noch vor dem ersten Spiel auf Schalke. Und jetzt heißt es Hertha BSC vor dem Untergang. Und ich glaube, das kann am Ende sogar helfen. Das schwebt so über Hertha, dass man es denen auch schon gar nicht mehr zutraut, da gewisse Serien zu starten. Und jetzt erst recht nicht mit dem Kader. Dass die Fans, dass das Umfeld gar nicht damit rechnet, dass da irgendwas Richtung Aufstieg geht. Und manchmal kann das sogar helfen und auch Kräfte freisetzen.
1: Unterdessen ist klar, dass RTL auch erstmals 3 Partien der Hauptrunde im DFB-Pokal zeigen wird. Saarbrücken gegen Hertha, Würzburg gegen Köln und die erste Pokalpartie des BVB gegen den Hamburg-Eimsbütteler Ballsportclub. Soweit das Neueste aus dem StarFM News Center.
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1: Im Studio Jan Seifert. Überwachung auf Schritt und Tritt. Drei Männer und eine Frau werden ab sofort in Berlin mit der elektronischen Fußfessel überwacht, weil sie als potenzielle Gefährder gelten. Das hat Innensenatorin Spranger bekannt gegeben. Eine Fußfessel gibt es in Berlin nur bei dringendem Verdacht auf eine geplante terroristische Straftat. Rund um den CSD in Hamburg ist am Wochenende außerdem ein Gefährder vorsorglich in Gewahrsam genommen worden. Inzwischen ist er wieder frei. Hitzewarnung für fast ganz Deutschland. Der Wetterdienst warnt bei Temperaturen von bis zu 38 Grad vor extremer Belastung. Deswegen direkte Sonne meiden, Sport nur morgens, viel trinken und leichte Kleidung, lüften nur abends bis morgens. Nur im Nordwesten Deutschlands bleibt's kühler, aber überall drohen danach Gewitter. Und die Luft wird dünn für FIFA-Boss Infantino. Der europäische Fußballverband UEFA droht mit rechtlichen Schritten gegen den Weltfußballverbandschef, sollte er nicht seine Pläne vernichten. Die sahen ja vor, Teile der FIFA für private Investoren zu öffnen. Soweit der Star-FM Nachrichtenüberblick.
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2: Im Studio Jan Seifert. Überwachung auf Schritt und Tritt. Drei Männer und eine Frau werden ab sofort in Berlin mit der elektronischen Fußfessel überwacht, weil sie als potenzielle Gefährder gelten. Das hat Innensenatorin Spranger bekannt gegeben. Eine Fußfessel gibt's in Berlin nur bei dringendem Verdacht auf eine geplante terroristische Straftat. Rund um den CSD in Hamburg ist am Wochenende außerdem ein Gefährder vorsorglich in Gewahrsam genommen worden. Inzwischen ist er wieder frei. Hitzewarnung für fast ganz Deutschland. Der Wetterdienst warnt bei Temperaturen von bis zu 38 Grad vor extremer Belastung. Deswegen direkte Sonne meiden, Sport nur morgens, viel trinken und leichte Kleidung, lüften nur abends bis morgens. Nur im Nordwesten Deutschlands bleibt's kühler, aber überall drohen danach Gewitter. Und die Luft wird dünn für FIFA-Boss Infantino. Der europäische Fußballverband UEFA droht mit rechtlichen Schritten gegen den Weltfußballverbandschef, sollte er nicht seine Pläne vernichten. Die sahen ja vor, Teile der FIFA für private Investoren zu öffnen. Soweit der StarFM-Nachrichtenüberblick.
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1: Im Studio Jan Seifert. Überwachung auf Schritt und Tritt. Drei Männer und eine Frau werden ab sofort in Berlin mit der elektronischen Fußfessel überwacht, weil sie als potenzielle Gefährder gelten. Das hat Innensenatorin Spranger bekannt gegeben. Eine Fußfessel gibt's in Berlin nur bei dringendem Verdacht auf eine geplante terroristische Straftat. Rund um den CSD in Hamburg ist am Wochenende außerdem ein Gefährder vorsorglich in Gewahrsam genommen worden. Inzwischen ist er wieder frei. Hitzewarnung für fast ganz Deutschland. Der Wetterdienst warnt bei Temperaturen von bis zu 38 Grad vor extremer Belastung. Deswegen direkte Sonne meiden, Sport nur morgens, viel trinken und leichte Kleidung, lüften nur abends bis morgens. Nur im Nordwesten Deutschlands bleibt's kühler, aber überall drohen danach Gewitter. Und die Luft wird dünn für FIFA-Boss Infantino. Der europäische Fußballverband UEFA droht mit rechtlichen Schritten gegen den Weltfußballverbandschef, sollte er nicht seine Pläne vernichten. Die sahen ja vor, Teile der FIFA für private Investoren zu öffnen. Soweit der Star-FM Nachrichtenüberblick.
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1: Im Studio Jan Seifert. Überwachung auf Schritt und Tritt. Drei Männer und eine Frau werden ab sofort in Berlin mit der elektronischen Fußfessel überwacht, weil sie als potenzielle Gefährder gelten. Das hat Innensenatorin Spranger bekannt gegeben. Eine Fußfessel gibt's in Berlin nur bei dringendem Verdacht auf eine geplante terroristische Straftat. Rund um den CSD in Hamburg ist am Wochenende außerdem ein Gefährder vorsorglich in Gewahrsam genommen worden. Inzwischen ist er wieder frei. Hitzewarnung für fast ganz Deutschland. Der Wetterdienst warnt bei Temperaturen von bis zu 38 Grad vor extremer Belastung. Deswegen direkte Sonne meiden, Sport nur morgens, viel trinken und leichte Kleidung, lüften nur abends bis morgens. Nur im Nordwesten Deutschlands bleibt's kühler, aber überall drohen danach Gewitter. Und die Luft wird dünn für FIFA-Boss Infantino. Der europäische Fußballverband UEFA droht mit rechtlichen Schritten gegen den Weltfußballverbandschef, sollte er nicht seine Pläne vernichten. Die sahen ja vor, Teile der FIFA für private Investoren zu öffnen. Soweit der Star-FM-Nachrichtenüberblick.
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